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1: Ich bin Hendrik Daum. Deutschland bekommt nach dem versuchten Drohnenanschlag in Leipzig jetzt Rückendeckung von der NATO und der EU. NATO-Chef Rutte erklärt, die Beweise gegen Russland seien eindeutig und auch EU-Kommissionspräsidentin von der Leyen sichert Deutschland Unterstützung zu. Dirk Zeitler mit den Einzelheiten.
2: Beide machen klar, Moskau soll mit solchen Aktionen weder Deutschland einschüchtern, noch die Hilfe für die Ukraine schwächen. Rutte hat darüber bereits mit Bundeskanzler Merz gesprochen. Als nächstes berät er auch mit Kommissionspräsidentin von der Leyen. Dann geht es darum, wie Europa weiter reagieren kann. Auch die EU-Außenminister wollen über den Fall und mögliche Sanktionen sprechen. Moskau kündigte dagegen eine Reaktion auf die deutschen Maßnahmen an. Was genau das heißt, lässt das Außenministerium offen.
1: In einem Umspannwerk in der Nähe des Kohlekraftwerks Jentschwalde in Brandenburg hat es einen Sabotageakt gegeben. Allerdings wurde die Stromversorgung nicht gestört. In zwei Fällen sei es gelungen, leitfähiges Material in die Höchstspannungsleitung einzubringen. Das sagte Brandenburgs Innenminister Rethmann. Es wurden zahlreiche Sprengvorrichtungen gefunden. Es sei aber vergleichsweise glimpflich ausgegangen, so Rethmann. E-Autos sind besser fürs Klima als Fahrzeuge mit herkömmlichen Verbrennungsmotoren. Eine neue Studie der TU München zeigt aber auch, klimaneutral sind auch E-Autos nicht. Die Forscher empfehlen der EU, bei den Klimavorgaben auch darauf zu achten, wie viel CO2 bei der Produktion entsteht. Man wolle das Gute vom schlechten Elektroauto unterscheiden, so einer der Professoren. Im oberbayerischen Geretsried sind eine Seniorin und ihr erwachsener Sohn tot in einem Mehrfamilienhaus gefunden worden. Die Polizei geht von einem Tötungsdelikt aus. Es gibt deutliche Hinweise auf Fremdeinwirkung. Ein Tatverdächtiger wurde bereits ermittelt. Wie es aus Polizeikreisen heißt, soll es eine Person aus dem familiären Umfeld sein. Zu den Hintergründen ist bisher nichts bekannt. Nach 12 Jahren hat Antonio Rüdiger seinen Rücktritt aus der Fußballnationalmannschaft erklärt. Das kündigte der 33-Jährige in den sozialen Medien an. Er wolle den Weg für die junge Generation freimachen und bedankte sich bei seinen Teamkollegen. Der Innenverteidiger von Real Madrid absolvierte insgesamt 86 Partien für die DFB-Auswahl.
3: Der KI-generierte Autoverkehrsdienst meldet normalen Verkehr in und um München. Mit aktuellen Daten vom MET Norwegen hier das KI-generierte Wetter für München. Heute früh starten wir in einen neuen Tag mit einer Mischung aus Sonne und teils dichteren Wolkenfeldern. Dabei liegt die Temperatur bei etwa 15 Grad. Nachdem sich die Morgenkälte verflüchtigt hat, erwarten uns am Mittag sonnige Abschnitte, die von einigen lockeren Wolken durchbrochen werden, was für angenehme Temperaturen um 23 Grad sorgt. Der Nachmittag bleibt weiterhin freundlich mit bewölktem Himmel und Sonnenstrahlen bei Höchstwerten, die sich auf etwa 24 Grad einpendeln. Am Abend verdichten sich die Wolken weiter, was zu einer starken Bewölkung führt, während die Temperaturen langsam auf etwa 20 Grad zurückgehen. In der Nacht bleiben wir inmitten dichter Wolken mit Tiefstwerten um 14 Grad.
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1: Sie hören Radio Today, 89 München, die genaue Zeit. Es ist jetzt 3 Uhr und eine Minute.

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1: Ich bin Hendrik Daum. Der Vorstand von Volkswagen hat einem Bericht der Wirtschaftswoche zufolge bereits beschlossen, 4 VW-Werke zu schließen. Demzufolge soll die Produktion in Emden, Hannover, Zwickau und Neckarsulm zwischen 2031 und 2034 enden. In den vergangenen Tagen hatte es bei Volkswagen eine Reihe von Betriebsversammlungen gegeben. Hintergrund sind die Sparpläne des Unternehmens. Die deutsche Marine hat im Nordatlantik einen zuvor geheim gehaltenen Test des israelischen Raketensystems LoRa erfolgreich abgeschlossen. Ein Marineinspekteur sagte, das Waffensystem lasse sich problemlos von deutschen Schiffen aus einsetzen. Außerdem übersteige die mögliche Reichweite alles, was man bisher kannte. Bayerns Ministerpräsident Söder fordert eine nationale Gasreserve, ähnlich wie beim Öl. Die aktuellen Speichervorräte seien zu niedrig, sagte der CSU-Chef. Wirtschaftsminister Aiwanger sagte, aktuell käme man auf maximal 50%. Nötig seien aber bis 1. November 70%. Er fürchtet Engpässe, sollte es aus irgendeinem Grund Lieferprobleme mit Flüssiggas geben. Das meiste davon kommt aus den USA. Schon wieder ist der Regierungsflieger kaputt. Bundesfinanzminister Klingbeil ist in South Carolina gestrandet. Damit verpasst der Minister heute die Kabinettssitzung, wo es um sein Steuergesetz geht. Die Maschine konnte wegen eines technischen Defekts nicht starten. Aktuell schaut man, ob der Flieger repariert werden kann oder Klingbeil mit einem anderen Flugzeug zurück nach Deutschland fliegen muss. Fußballprofi Antonio Rüdiger spielt nicht mehr für Deutschland. Auf seinen Social-Media-Kanälen hat der 33-Jährige seinen Rücktritt aus der deutschen Nationalmannschaft erklärt. Moritz Einzel berichtet.
2: Es sei an der Zeit, den Weg für die junge Generation freizumachen, schrieb Rüdiger. Der Innenverteidiger in Diensten von Real Madrid bestritt 86 Länderspiele für Deutschland. Er nahm an 3 Welt- und 2 Europameisterschaften teil. 2017 war Rüdiger Teil des jungen deutschen Teams, das in Russland den Confederations Cup gewann.
3: Der KI-generierte Autoverkehrsdienst meldet normalen Verkehr in und um München. Mit aktuellen Daten vom MET Norwegen hier das KI-generierte Wetter für München. Heute Morgen erwarten Sie 15 Grad bei einer Wetterlage mit viel Bewölkung, aber auch einigen Sonnenstrahlen, die durch die Wolken brechen. Nachmittags lockert sich das Bewölkungsfeld etwas auf und die Temperaturen steigen bis zum Mittag auf etwa 23 Grad an. Es wird sonnig, aber nicht wolkenlos. Am späten Nachmittag bleibt es bei angenehmen 24 Grad mit einer Mischung aus Sonne und Wolken. Der Abend gestaltet sich dann stark bewölkt, die Temperaturen sinken bis zum Abend auf etwa 20 Grad ab. In der Nacht fallen die Tiefstwerte auf um die 14 Grad, es bleibt aber weiterhin bewölkt.

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1: 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Es ist jetzt 4 Uhr und eine Minute.

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1: Ich bin Hendrik Daum. Der Vorstand von Volkswagen hat einem Bericht der Wirtschaftswoche zufolge bereits beschlossen, 4 VW-Werke zu schließen. Demzufolge soll die Produktion in Emden, Hannover, Zwickau und Neckarsulm zwischen 2031 und 2034 enden. In den vergangenen Tagen hatte es bei Volkswagen eine Reihe von Betriebsversammlungen gegeben. Hintergrund sind die Sparpläne des Unternehmens. Die Bundesregierung bringt heute ein Gesetz auf den Weg, das vor allem den ganz kleinen Kindern zugutekommen soll. Im Kern geht es um verpflichtende Sprachtests für alle Vierjährigen und um eine gezielte Förderung der Kinder in den Kitas. Uli Reitinger berichtet.
2: Das Gesetz soll den Kleinkindern den Übergang zur Grundschule erleichtern. Experten sagen, im Moment schleppen die Kinder und Jugendlichen Bildungsdefizite oft durch ihre gesamte Bildungslaufbahn. Das soll sich mit dem neuen Gesetz ändern. Mit den verpflichtenden, bundesweit einheitlichen Sprachtests, auch für Kinder, die nicht in die Kita gehen, sollen Probleme früh erkannt und direkt mit individuell passenden Hilfen entgegengewirkt werden.
1: Die deutsche Marine hat im Nordatlantik einen zuvor geheim gehaltenen Test des israelischen Raketensystems LORA erfolgreich abgeschlossen. Ein Marineinspekteur sagte, das Waffensystem lasse sich problemlos von deutschen Schiffen aus einsetzen. Außerdem übersteige die mögliche Reichweite alles, was man bisher kannte. Schon wieder ist der Regierungsflieger kaputt. Bundesfinanzminister Klingbeil ist in South Carolina gestrandet. Damit verpasst der Minister heute die Kabinettssitzung, wo es um sein Steuergesetz geht. Die Maschine konnte wegen eines technischen Defekts nicht starten. Aktuell schaut man, ob der Flieger repariert werden kann oder Klingbeil mit einem anderen Flugzeug zurück nach Deutschland fliegen muss. Bei den US Open haben die beiden deutschen Tennisprofis Eva Liss und Jan-Lennard Struff die zweite Runde erreicht. Der 36 Jahre alte Struff setzte sich glatt in 3 Sätzen gegen Camilo Hugo Carabelli aus Argentinien durch. Auf ihn wartet nun mit Francisco Cerundolo erneut ein Argentinier. Die Hamburgerin Liss besiegte zuvor die Tschechin Gabriela Knutson in 2 Sätzen. Sie trifft in der nächsten Runde auf die russische French Open-Gewinnerin Mira Andreeva.
3: Der KI-generierte Autoverkehrsdienst meldet normalen Verkehr in und um München. Mit aktuellen Daten vom MET Norwegen hier das KI-generierte Wetter für München. Bis zum Morgen erwarten wir ein teils bewölktes Wetter mit Sonnenstrahlen. Die Temperaturen werden auf etwa 17 Grad ansteigen. Am Mittag können wir uns auf sonniges Wetter mit vereinzelten Wolken freuen und die Temperaturen erreichen um die 24 Grad. Der Nachmittag bleibt weiterhin sonnig bei Temperaturen von rund 24 Grad, was für einen schönen Spaziergang einlädt. Am Abend verdichten sich die Wolken und es wird bewölkt bei Temperaturen um die 20 Grad. In der Nacht bleibt es bewölkt mit Tiefstwerten von etwa 15 Grad.

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1: Sie hören Radio Today, 89 München, die genaue Zeit. Es ist jetzt 5 Uhr und eine Minute.

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1: Ich bin Hendrik Daum, einen schönen guten Morgen. Der Vorstand von Volkswagen hat einem Bericht der Wirtschaftswoche zufolge bereits beschlossen, 4 VW-Werke zu schließen. Demzufolge soll die Produktion in Emden, Hannover, Zwickau und Neckarsulm zwischen 2031 und 2034 enden. In den vergangenen Tagen hatte es bei Volkswagen eine Reihe von Betriebsversammlungen gegeben. Hintergrund sind die Sparpläne des Unternehmens. Die Europäische Union hat der Bundesregierung mit Blick auf den Drohnenvorfall in Leipzig Unterstützung zugesichert. Die EU stehe angesichts des russischen Angriffs voll und ganz an der Seite Deutschlands. Das schrieb Kommissionspräsidentin von der Leyen. NATO-Generalsekretär Rutte betonte, das Bündnis werde seine Mitglieder gegen jegliche Bedrohung verteidigen. Unterdessen hat Russlands Präsident Putin auf die von Deutschland angekündigten Sanktionen reagiert. Sie seien ein so wörtlich schwerer Fehler und liefen eindeutig den Interessen des deutschen Volkes zuwider, so Putin. Die bayerische Staatsregierung drängt darauf, dass auch bei uns mehr Gas gefördert wird. Das sagte Ministerpräsident Söder. Hintergrund ist, dass die deutschen Gasspeicher im Moment nur zu etwas mehr als 50% gefüllt sind. Bayern fordert deshalb eine nationale Gasreserve für etwa 3 Wochen. Schon wieder ist der Regierungsflieger kaputt. Bundesfinanzminister Klingbeil ist in South Carolina gestrandet. Damit verpasst der Minister heute die Kabinettssitzung, wo es um sein Steuergesetz geht. Die Maschine konnte wegen eines technischen Defekts nicht starten. Aktuell schaut man, ob der Flieger repariert werden kann oder Klingbeil mit einem anderen Flugzeug zurück nach Deutschland fliegen muss. Fußballprofi Antonio Rüdiger spielt nicht mehr für Deutschland. Auf seinen Social-Media-Kanälen hat der 33-Jährige seinen Rücktritt aus der deutschen Nationalmannschaft erklärt, Moritz Einzel berichtet.
2: Es sei an der Zeit, den Weg für die junge Generation freizumachen, schrieb Rüdiger. Der Innenverteidiger in Diensten von Real Madrid bestritt 86 Länderspiele für Deutschland. Er nahm an 3 Welt- und 2 Europameisterschaften teil. 2017 war Rüdiger Teil des jungen deutschen Teams, das in Russland den Confederations Cup gewann.
1: Und Borussia Dortmund hat die 2. Runde des DFB-Pokals erreicht. Der BVB gewann beim Fußball-Fünftligisten Hamburg-Eimsbütteler Ballspielclub mit 5:0. Heute Abend spielt dann zum Abschluss der 1. Pokalrunde der FC Bayern beim VfL Osnabrück.
3: Der KI-generierte Autoverkehrsdienst meldet auf der A9 von München in Richtung Nürnberg. Zwischen Allershausen und Pfaffenhofen achten Sie bitte auf Reifenteile, die auf der Fahrbahn liegen. Ihr Autoverkehrsdienst wünscht gute Fahrt. Mit aktuellen Daten vom MET Norwegen hier das KI-generierte Wetter für München. Zunächst einmal schauen wir auf einen sonnigen Morgen mit frischen 19 Grad. Später am Tag lockert die Sonne ein wenig auf und macht Platz für einige Wolken, aber das mindert nicht den Temperaturanstieg auf bis zu 24 Grad. Auch der Nachmittag präsentiert sich dann wieder von seiner besten Seite und bleibt sonnig, während die Temperaturen konstant bei angenehmen 24 Grad bleiben. Am Abend verdichten sich die Wolken und es wird bewölkt, aber immer noch milde 20 Grad. In der Nacht hält sich diese Bewölkung und bringt kühlere Luft mit sich, sodass wir uns auf Tiefstwerte von etwa 15 Grad einstellen müssen.

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3: Es ist ganz genau 6 Uhr und eine Minute geworden. Wir messen 14 Grad in München-Thalkirchen. 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
1: Ich bin Fabian Schaffer. Guten Morgen. Die Bundesregierung macht Russland für den versuchten Anschlag auf den Flughafen Leipzig-Halle Anfang August verantwortlich. Dafür gäbe es eine klare Beweiskette, sagte Bundesinnenminister Dobrindt. Außerdem passe die Ausführung der Tat ins typische Muster hybrider Kriegsführung Russlands. Als Reaktion kündigte Außenminister Wadefuhl eine Reihe von Strafmaßnahmen an. Russlands Präsident Putin bezeichnete das als schweren Fehler. Die Bundesregierung bringt heute ein Gesetz auf den Weg, das vor allem ganz kleinen Kindern zugutekommen soll. Im Kern geht es um verpflichtende Sprachtests für alle Vierjährigen und um eine gezieltere Förderung in den Kitas, Uli Reitinger berichtet.
2: Das Gesetz soll den Kleinkindern den Übergang zur Grundschule erleichtern. Experten sagen, im Moment schleppen die Kinder und Jugendlichen Bildungsdefizite oft durch ihre gesamte Bildungslaufbahn. Das soll sich mit dem neuen Gesetz ändern. Mit den verpflichtenden, bundesweit einheitlichen Sprachtests, auch für Kinder, die nicht in die Kita gehen, sollen Probleme früh erkannt und direkt mit individuell passenden Hilfen entgegengewirkt werden.
1: Die Bundeswehr setzt ihre Pläne zur Aufrüstung offenbar konsequent um. Im Nordatlantik hat die Marine jetzt einen bislang geheim gehaltenen Test des israelischen Raketensystems LORA erfolgreich abgeschlossen. Marineinspekteur Karg sagte, das Waffensystem lasse sich problemlos von deutschen Schiffen aus einsetzen. Außerdem übersteige die mögliche Reichweite alles, was man bisher kannte. Nach einem unkontrollierten Hackerangriff durch eines seiner KI-Systeme hat das US-Unternehmen OpenAI eine neue, stärker abgesicherte ChatGPT-Version angekündigt. Das Modell mit dem Namen Astra sei darauf trainiert, schädliche Anfragen im Bereich Cybersicherheit zuverlässiger zurückzuweisen und Sicherheitsbeschränkungen einzuhalten. Bei den US Open haben die beiden deutschen Tennisprofis Eva Lüß und Jan-Lennard Struff die zweite Runde erreicht. Struff setzte sich glatt in drei Sätzen gegen Camilo Hugo Carabelli aus Argentinien durch. Lüß besiegte zuvor die Tschechin Gabriela Knutson in zwei Sätzen.
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3: Und der Radio Today Verkehrsdienst meldet im Augenblick störungsfreien Verkehr in und um München.
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3: Geblitzt wird in der Ortsdurchfahrt Königsdorf auf der Hauptstraße bei der Tanke in beiden Richtungen in der 50er-Zone. Dann die Bundesstraße B12 Richtung Simbach bei der Abzweigung rüber auf die B20. In Freising die Isarstraße einwärts, in Unterhaching die Rathausstraße und in Haidhausen die Ismaninger Straße in der 30er-Zone, dort in beiden Fahrtrichtungen. Fehlt da noch einer? Wenn ja, dann erreichen Sie uns am besten gleich direkt im Studio unter 089 723 2000.
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3: Heute wechseln sich Wolkenfelder und Sonne immer wieder ab. Die Höchstwerte erreichen 21 bis 26 Grad. Besonders in Franken wird es erneut windig. Auch am Donnerstag und am Freitag scheint neben lockeren Wolken häufig die Sonne. Am Samstag ziehen dann ein paar Schauer und Gewitter durch. In München, Thalkirchingen, Wellichurchen messen wir derzeit genau 14 Grad. Und zum Abschluss noch die genaue Zeit. Es ist mittlerweile 6 Uhr und 18 Minuten.
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6 Uhr und genau 22 Minuten, das heißt in ganz genau 8 Minuten ist es 6:30. Und um 6:30 gibt es auch heute wieder den Blick ins historische Kalenderblatt. Dabei schauen wir auf den 2. September im Jahr 2006. An diesem Tag wurde ein Geschwindigkeitsrekord für eine konventionelle E-Lok gebrochen. Hören Sie dazu gleich mehr. Heute geht es wieder mal um Technik und zwar um Eisenbahntechnik.

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1: 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Heute ist Mittwoch, der 2. September. Die Zeit 6.30 Uhr, ganz genau 6:30. Jetzt der Blick ins historische Kalenderblatt. Eine Siemens-Lokomotive vom Typ Eurosprinter 64 U4 fuhr am 2. September im Jahr 2006, also heute auf den Tag genau vor 20 Jahren, auf der Strecke Nürnberg-Ingolstadt mit 357 Stundenkilometer einen Weltrekord für konventionelle Elektrolokomotiven. Die erste Lok des Typs verließ am 31. März im Jahr 2005 das Siemens-Werk in München-Allach. Gegenüber dem vorherigen Typ ES64F4 ist der Wagenkasten 300 mm länger und hat zum Maschinenraum 4 statt 2 konventionelle Türen. Die Spurweite beträgt 1435 mm. Sie ist 3869 mm hoch und rund 3019 mm breit. Seit 2006 fahren die Lokomotiven im grenzüberschreitenden Planverkehr. Bei ihrer Weltrekordfahrt am 2. September im Jahr 2006 überbot sie den bisherigen Rekord von 331 Stundenkilometer aus dem Jahr 1955 der Lok BB 9004 der französischen Eisenbahngesellschaft SNCF. Der Schotte Robert Davidson baute im Jahr 1842 die erste elektrische Lokomotive, die Galvani, die bei Probefahrten auf der Strecke Edinburgh-Glasgow 6,4 Stundenkilometer erreichte. Die erste Elektrolokomotive im Dauerbetrieb war die von Siemens und Halske für die Königliche Steinkohlenwerke Zacherode gebaute Grubenlokomotive Dorothea. Sie nahm am 25. August im Jahr 1882 auf einer 620 Meter langen Strecke ihren Dienst auf und fuhr dort bis zum Jahr 1927. Geblitzt wird in der Ortsdurchfahrt Königsdorf auf der dortigen Hauptstraße bei der Tanke beidseitig in der 50er-Zone. Wenn auch Sie Blitzer melden wollen, entweder die Freecall-Nummer 0800.000 Today oder gleich direkt im Studio anrufen unter 089 723 2000 723 2000.

6 Uhr und genau 39 Minuten. Es ist 9 Minuten nach 6:30 Radio Today, die Morgenwelle. In einem Umspannwerk in Südbrandenburg hat es zwei Sabotageakte gegeben, aber ohne Folgen für die Stromversorgung. In zwei Fällen ist es nämlich gelungen, leitfähiges Material in die Höchstspannungsleitung einzubringen, sagte Brandenburgs Innenminister Rettmann. In den vergangenen Monaten gab es bereits mehrere linksextremistische Anschläge auf die Stromversorgung.

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1: Wissenschaftler der TU München werfen der EU vor, die Autohersteller beim Klimaschutz in die falsche Richtung zu lenken. So fordern die Forscher, nicht mehr wie bisher die bei der Fahrt am Auspuff entstehenden CO2-Emissionen zugrunde zu legen. Stattdessen sollen die Klimavorgaben den CO2-Ausstoß über die gesamte Lebensdauer eines Autos berücksichtigen. Die bayerische Staatsregierung unter Ministerpräsident Söder fordert in deutlichen Worten eine umfassende Reform und Verschlankung der Europäischen Union. Konkret verlangt der Freistaat unter anderem weniger Regulierung, einen EU-Stellenstopp und eine Verkleinerung der EU-Kommission und weiterer Behörden. Eine Ausweitung des nächsten EU-Haushalts lehnt die Staatsregierung dagegen strikt ab. Der gescheiterte Anschlag mit einer Sprengstoffdrohne auf den Flughafen Leipzig-Halle ist laut der Bundesregierung im russischen Auftrag verübt worden. Die Bundesregierung kündigte Maßnahmen zur Vergeltung des Angriffs an. So wird unter anderem das russische Generalkonsulat in Bonn zum 18. September geschlossen. Politische Beobachter schließen aber nach wie vor nicht aus, dass in Wirklichkeit allein schon wegen der Motivationslage die Ukraine dahinter stecken könnte.

6 Uhr und genau 50 Minuten, es ist 10 vor 7, Radio Today, die Morgenwelle. Kreml-Chef Putin hat dem iranischen Präsidenten bei einem Treffen Russlands Unterstützung für das von den USA angegriffene Land zugesichert. In dieser schwierigen Zeit versuchen wir, ihnen die notwendige Hilfe zukommen zu lassen. Wir haben darüber gesprochen und liefern die benötigten Waren, sagte Putin. Details nannte er allerdings nicht.

0: Heute wechseln sich Wolkenfelder und Sonne immer wieder ab. Die Höchstwerte erreichen 21 bis 26 Grad. Besonders in Franken wird es heute erneut windig. Auch am Donnerstag und am Freitag scheint dann neben lockeren Wolken häufig die Sonne. Am Samstag ziehen dann ein paar Schauer und Gewitter durch. Geblitzt wird in der Ortsdurchfahrt Königsdorf, auf der Hauptstraße bei der Tanke in beiden Richtungen. Und für weitere Blitze am besten gleich direkt die Studionummer 723 2000.
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0: Es ist ganz genau 7 Uhr geworden und wir messen ganz genau 14 Grad in München-Thalkirchen. 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
1: Ich bin Fabian Schaffer. Guten Morgen. Das Bundeskabinett berät heute über ein neues Kita-Gesetz. Familienministerin Prien will damit jedes Kind spätestens mit 4 Jahren auf Sprache und Entwicklung testen lassen. Bei Bedarf soll früh gefördert werden. Bis 2034 sollen dafür über 9 Milliarden Euro fließen. Laut einer Umfrage unter mehr als 3000 Kitas fehlen rechnerisch bundesweit über 100.000 Fachkräfte. Russlands Präsident Putin hat die Strafmaßnahmen gegen sein Land nach dem Vorfall mit einer Sprengstoffdrohne auf dem Flughafen Leipzig-Halle als schweren Fehler bezeichnet. Unterdessen will Außenminister Wadefuhl heute in Irland seine EU-Kollegen über die bisherigen Erkenntnisse informieren. Thomas Thunfeld berichtet.
2: Die Beweise sind eindeutig, so sieht das auch NATO-Generalsekretär Rutte. Er will heute mit EU-Kommissionspräsidentin von der Leyen über das Thema reden. Auch der NATO-Rat in Brüssel wird sich damit befassen. Die Bundesregierung will als Reaktion auf den versuchten Sprengstoffanschlag unter anderem das russische Konsulat in Bonn schließen, außerdem russische Diplomaten ausweisen.
1: Deutschland soll bis 2029 kriegstüchtig sein, sagt Verteidigungsminister Pistorius. Und die Bundeswehr rüstet deshalb auf. Im Nordatlantik hat die Marine jetzt einen bislang geheim gehaltenen Test des israelischen Raketensystems LORA erfolgreich abgeschlossen. Marineinspekteur Karg sagte, die Reichweite übersteige alles bisher Bekannte. Psychische Belastungen sind der Hauptgrund für Ausbildungsabbrüche. Das ist das Ergebnis einer Bertelsmann-Umfrage. Fast 40% der befragten Azubis nennen das als Ursache für Abbruchgedanken. Auch der DGB-Jugend-Ausbildungsreport zeigt, jeder zweite Azubi fühlt sich psychisch belastet, etwa durch Leistungsdruck oder Personalmangel. Zum Abschluss der ersten Runde im Fußball-DFB-Pokal muss heute Abend der Titelverteidiger ran. Der FC Bayern ist bei Zweitligist Osnabrück zu Gast. Los geht's um 20.45 Uhr. Gestern ist Dortmund in Runde 2 eingezogen. Mit 5:0 setzte sich der BVB bei Oberligist HEBC Hamburg durch.
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3: Und der Radio Tude Verkehrsdienst meldet Autobahn A9 Nürnberg Richtung München zwischen Garching Süd und Fröttmanning Süd 2 Kilometer Stau. Dann die A92 Deggendorf Richtung München zwischen Erding und dem Dreieck Flughafen München 4 Kilometer Stau. Dann die B304 Dachau Richtung München zwischen Feld Bochinger Straße und Triebstraße der Klassiker.
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3: Der Oliver hat angerufen, er meldet einen Blitzer in Pullach und zwar die Wolfratshauser Straße beim Erdbeerfeld in Fahrtrichtung München. Danke Oliver. Dann hat der Werner angerufen, er meldet in Dachau die Brucker Straße. Danke auch an Werner. Dann die Ortsdurchfahrt Königsdorf, nach wie vor die Hauptstraße bei der Tanke, beidseitig in der 50er-Zone. Die Bundesstraße B12 Richtung Simbach bei der Abzweigung rüber zur B20. In Freising die Isarstraße einwärts, in Unterhaching die Rathausstraße. Und in Heidhausen die Ismaninger Straße in der 30er-Zone, dort in beiden Fahrtrichtungen. Und für weitere Plätze am besten gleich direkt die Studionummer wählen 089 723 2000.
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3: Heute wechseln sich Wolkenfelder und Sonne immer wieder ab. Die Höchstwerte erreichen 21 bis 26 Grad. Besonders in Franken wird es erneut windig. Auch am Donnerstag und am Freitag scheint dann neben lockeren Wolken häufig die Sonne. Am Samstag ziehen dann ein paar Schauer und Gewitter durch. In München, Thalkirchen, Wellechurchen messen wir derzeit genau 14 Grad. Und zum Abschluss noch die genaue Zeit. Es ist mittlerweile 7 Uhr und 16 Minuten.
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0: Pünktlich zur Uhr ist es jetzt ganz genau 7 Uhr und 20 Minuten geworden. Das heißt, in ganz genau 10 Minuten ist es 7:30. Und um 7:30 startet sie auch heute wieder, die Tude Open Line, für private Ansagen unserer Hörer. Wenn Sie da mitsprechen möchten mit Ihrem guten Spruch, in 10 Minuten geht's los für maximal 3 Minuten. Über die Studiotelefonnummer 089 7 23 2000. Vielleicht möchten Sie jemanden grüßen oder vielleicht wollen Sie etwas verkaufen. Vielleicht suchen Sie auch etwas, eine neue Wohnung beispielsweise, ein kleineres Apartment oder auch eine größere Wohnung. Geht auch über die Open Line. In 10 Minuten geht's los über die Studionummer 7 23 2000.
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0: Und es ist ganz genau 7.30 Uhr geworden, ganz genau halb acht. Damit startet sie die Morgenwellen-Ausgabe der Today Morgenwelle, der Today Open Line. Jetzt anrufen für private Kleinanzeigen oder Grüße. 089 723 2000 ist die Nummer.
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0: Es ist die 7.30 Uhr Ausgabe, die erste von insgesamt drei Open Lines, die Morgenwellen-Ausgabe. 089 723 2000. Vielleicht wollen Sie einen netten Gruß absetzen an eine Person, die Ihnen wichtig ist. Oder die handfesten Sachen, der Satz Winterreifen, der Satz Sommerreifen. Vielleicht suchen Sie eine gut erhaltene Nähmaschine oder wollen Ihren gebrauchten Kühlschrank hier anbieten. 089 723 2000. Vielleicht suchen Sie auch einen Nachmieter für Ihre Wohnung oder wollen das Auto gleich direkt komplett zum Verkauf anbieten. Vielleicht suchen Sie auch ein Rad, jetzt gerade noch im Sommer, beziehungsweise jetzt im ausklingenden Herbst jetzt noch. 089 723 2000. Auch heute am Mittwoch gibt es nicht nur die Morgenwellen-Ausgabe, in der wir uns gerade befinden. Nein, es gibt noch zwei weitere Ausgaben. Heute Nachmittag bei Stefan Pfau die Nachmittagsausgabe um 16.30 Uhr und eine Abendausgabe gibt es heute auch. Die ist in knapp 12 Stunden, dann um 19.30 Uhr. So, wie schaut es jetzt aus? Geht was oder geht nichts? Damit letzter Aufruf. Wer jetzt hier noch dabei sein möchte, bitte ich jetzt zügig anrufen. Ansonsten steigen wir wieder ein ins Musikprogramm. Radio Tudi, hallo, guten Morgen. Wen haben wir dann?
2: Ja, Peter, der Tobi, guten Morgen.
0: Hallo Tobi, was liegt an?
2: Du, ich grüße an Dirk, an Werner, an Martin, meinen Busfahrer in dieser Woche, an Vladi und die Beifahrerin, die Lourdes.
0: Ja, wunderbar. Und jetzt geht's in die Arbeit, oder was machst du jetzt?
2: Genau so ist es, Peter.
0: Wann ist wieder Schluss?
2: Um 4 Uhr Nachmittag.
0: Ah ja, das geht ja, ja, okay. Du, dann hau rein, Tobi, dann vielleicht bis zum nächsten Mal.
2: Du ab, Peter, 40.
0: Bis dann, servus. Und ein freundlicher Gruß von Tobias, 089 723 2000. Damit noch einmal letzter Aufruf. Wer hier in der Morgenwellen-Ausgabe noch dabei sein möchte, bitte jetzt zügig anrufen. Ansonsten steigen wir wieder ein ins Musikprogramm.
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0: Angesagt ist die Mittwochsausgabe der Radio Tude Morgenwelle, Mittwoch, der 2. September. Die Zeit mittlerweile 7 Uhr und genau 42 Minuten.
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0: Wissenschaftler der TU München werfen der EU vor, die Autohersteller beim Klimaschutz in die falsche Richtung zu lenken. So fordern die Forscher, nicht mehr wie bisher die bei der Fahrt am Auspuff entstehenden CO2-Emissionen zugrunde zu legen. Stattdessen sollen die Klimavorgaben den CO2-Ausstoß über die gesamte Lebensdauer eines Autos berücksichtigen. Die bayerische Staatsregierung unter Ministerpräsident Söder fordert in deutlichen Worten eine umfassende Reform und Verschlankung der Europäischen Union. Konkret verlangt der Freistaat unter anderem weniger Regulierung, einen EU-Stellenstopp und eine Verkleinerung der EU-Kommission und weiterer Behörden. Eine Ausweitung des nächsten EU-Haushalts lehnt die Staatsregierung dagegen strikt ab. Der gescheiterte Anschlag mit einem Sprengstoffdrohne auf dem Flughafen Leipzig-Halle ist laut der Bundesregierung im russischen Auftrag verübt worden. Die Bundesregierung kündigt die Maßnahmen zur Vergeltung des Angriffes an. So wird unter anderem das russische Generalkonsulat in Bonn zum 18. September geschlossen. Politische Beobachter schließen nach wie vor aber nicht aus, dass in Wirklichkeit alleine schon wegen der Motivationslage die Ukraine dahinter stecken könnte.

Das Bundeskabinett will heute die geplante Reform der Einkommensteuer auf den Weg bringen. Die Pläne von Finanzminister Klingbeil sollen vor allem Familien mit Kindern und Menschen mit kleinen und mittleren Einkommen entlasten. Zur Gegenfinanzierung soll unter anderem die sogenannte Reichensteuer greifen, die aber schon für Facharbeiter und kleinere Unternehmer treffend wird.

0: Nach dem Cyberangriff auf das Datennetz der Verwaltung verlangt eine Gruppierung professioneller Hacker vom Land Berlin bis zum Freitag ein Lösegeld von rund 2 Millionen Euro. Seit vergangenem Freitag habe die Gruppe die gestohlenen Daten im Darknet im Rahmen einer Versteigerung zum Kauf angeboten. Der zuletzt gemeldete Blitzer steht in Pullach auf der Wolfratshauser Straße beim Erdbeerfeld, wird geblitzt in Fahrtrichtung München. Und für weitere Blitzer am besten gleich direkt die Studionummer 089 723 2000.
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0: Es ist ganz genau 8 Uhr und eine Minute geworden. Wir messen 15 Grad in München-Thalkirchen. 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

Der Bernd hat gerade angerufen. Es gibt einen weiteren neuen Blitzer. Er meldet, die Ortseinfahrt von Ascholding wird geblitzt, und zwar von Bad Tölz kommen. Danke, Bernd. Wenn auch Sie Blitzer melden wollen, dann am besten gleich direkt die Studionummer 089 723 2000. 8 Uhr und mittlerweile 11 Minuten. 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
1: Ich bin Fabian Schaffer. Guten Morgen. Die Polizei geht bei der Störung an einem Umspannwerk in Bergheim bei Köln von einer vorsätzlichen Straftat aus, nicht von einem technischen Defekt. Gestern Abend war es durch einen Kurzschluss zu Leitungsausfällen gekommen. Die allgemeine Stromversorgung war nicht betroffen. Ursache und Hintergründe sind noch unklar. Zuvor hatten Unbekannte nahe einem Kraftwerk in Brandenburg versucht, Kurzschlüsse auszulösen. Bundesaußenminister Wadephul hat die deutschen Sanktionen gegen Russland als angemessene und notwendige Reaktion bezeichnet. Hintergrund ist der versuchte Drohnenanschlag am Flughafen Leipzig-Halle. Wadephul im ZDF.
2: Wir haben nicht überschnell gehandelt, sondern ganz sorgfältig alles analysiert. Wir sind ja auch nicht allein. Wir haben Dienste, wir haben Erkenntnisse, man sieht Parallelen, man sieht Verhaltensmuster, man sieht Werkstoffe, die es anderswo schon gegeben hat. Also wir trauen uns dieses Urteil zu, sonst hätten wir es nicht gefällt.
1: Russlands Präsident Putin bezeichnete die Sanktionen als schweren Fehler. Das Bundeskabinett will heute die geplante Reform der Einkommenssteuer auf den Weg bringen. Die Pläne von Finanzminister Klingbeil sollen vor allem Familien mit Kindern und Menschen mit kleinen und mittleren Einkommen entlasten. Weiteres Thema im Kabinett ist der Entwurf eines neuen Kita-Gesetzes. Zentraler Punkt hier sind Sprachtests für alle Vierjährigen. In Augsburg kommt es derzeit wegen einer Explosion zu einem Polizeieinsatz. Der Verkehr und der öffentliche Nahverkehr sind beeinträchtigt. Demnach explodierte ein bislang unbekannter Gegenstand in einem Gebäudedurchgang. Mehrere Menschen wurden durch Knalltraumata leicht verletzt, hieß es. Auch Fensterscheiben seien durch die Explosion beschädigt worden. Es war ein hartes Stück Arbeit für Tennisstar Alexander Zverev bei den US Open. Der an Nummer 1 gesetzte French Open-Gewinner musste in seinem Erstrundenspiel gegen den Italiener Lorenzo Sonego über 5 Sätze gehen. Die Spielzeit fast 5 Stunden. Zuvor hatten auch Jan-Lennard Struff und Eva Lüß ihre Erstrunden-Matches gewonnen.
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3: Und der Radio Today Verkehrsdienst meldet Autobahn A9 Nürnberg Richtung München. Zwischen Pfaffenhofen und Allershausen hier ist der Standstreifen blockiert nach einem Unfall. Derzeit 1 Kilometer Stau. Dann im weiteren Verlauf der A9 zwischen Garching Süd und Frettmanning Süd 2 Kilometer Stau. Dann die A99 zwischen dem Kreuz München West und dem Allacher Dreieck 1 Kilometer Stau. Die A995 München Richtung Kreuz München Süd zwischen Unterhaching Nord und Potsdam West 5 Kilometer Stau. Dann in München die Landsberger Straße, zwischen Wiesentfelser Straße und Brunnham Straße 1 Kilometer Stau. B304 Wasserburg am Inn Richtung München, zwischen Stadler Straße und Bahnhof Straße 1 Kilometer Stau. Noch einmal die B304, jetzt Dachau Richtung München, zwischen Feld Mochinger Straße und Triebstraße. Dann die B471 Garching Richtung Haar, zwischen der Ausfahrt Ismaning und der Ausfahrt Neufinsing 1 Kilometer Stau. Und dann gibt es in München am Mittleren Ring noch 2 Stauungen, einmal zwischen Schloss Bergstraße und Schwanseestraße und zwischen der Bad Schachener Straße und der Schlüsselbergstraße.
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3: Geblitzt wird in Puchheim die Augsburger Straße, die hat Karl Heinz gemeldet, vielen Dank. Dann in Wolfratshausen die Bahnhofstraße. Dann in der Ortseinfahrt Ascholding von Bad Tölz kommend, in Dachau die Brucker Straße, in Pullach die Wolfratshauser Straße beim Erdbeerfeld Richtung München, noch einmal danke an Oliver. Dann wird geblitzt in Markt Schwaben auf der Bahnhofstraße, in der Ortsdurchfahrt Aschheim Richtung Feldkirchen, danke an Charlie. Dann die Ortsdurchfahrt Königsdorf auf der Hauptstraße. Straße bei der Tanke beidseitig in der 50er-Zone, in Unterhaching die Rathausstraße und in Heidhausen die Ismaninger Straße in der 30er-Zone, dort in beiden Fahrtrichtungen. Und wenn noch einer fehlt, dann am besten gleich direkt die Studionummer 089 723 2000.
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3: Heute wechseln sich Wolkenfelder und Sonne immer wieder ab. Die Höchstwerte erreichen 21 bis 26 Grad. Besonders in Franken wird es erneut windig. Auch am Donnerstag und am Freitag scheint neben lockeren Wolken häufig die Sonne. Am Samstag ziehen dann ein paar Schauer und Gewitter durch. In München, Thalkirchen, Valley Churchen messen wir derzeit genau 15 Grad. Und zum Abschluss noch die genaue Zeit. Es ist mittlerweile 8 Uhr und 20 Minuten.

0: 8 Uhr und mittlerweile 24 Minuten, Radio Today, die Morgenwelle. Diesen kommenden Sonntag fallen die Späne im Freilichtmuseum Glendleiten beim Feiertag Holz erleben, von Hand gemacht. Informationen gibt es jetzt schon dazu unter www.glendleiten.de. Das Erlebnis für Jung und Alt, gleich mehr Informationen dazu.
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Das Freilichtmuseum Glent-Leiten feiert Geburtstag mit dem Feiertag Holzerleben von Hand gemacht. Denn diesen Sonntag fallen die Späne in und um die historische Zöllinger Halle, wenn sich alles um den Werkstoff Holz dreht. Ein unvergesslicher Tag voller spannender Vorführungen wie Drechseln, Holzbildhauen, Schnitzen, Blockhausbau, Sägen und Dachschindeln. Während Erwachsene bei interessanten Führungen und Mitmachangeboten der Zimmererinnung voll auf ihre Kosten kommen, werkeln Kinder in der Grünholzwerkstatt eigenständig an unterschiedlichen Maschinen oder stellen duftende Zirbenholzsäckchen her. Für die perfekte Abrundung sorgen regionale Schmankerl bei stimmungsvoller Musik. Ein ganz besonderes Erlebnis für die ganze Familie. Weitere Informationen dazu auch im Internet unter www.glentleiten.de.

8 Uhr und mittlerweile 37 Minuten. Es ist 7 Minuten nach 8:30. Neuesten Umfragen zufolge wird die AfD in Sachsen-Anhalt bei der Landtagswahl am kommenden Sonntag stärkste Kraft werden. Die CDU liegt mit deutlichem Abstand dahinter. Derzeit erstellt die CDU in Sachsen-Anhalt den Ministerpräsidenten. Sofern möglich, will die AfD in Zukunft eine Alleinregierung stellen.

0: angesagt ist die Mittwochsausgabe der Radio Tude Morgenwelle. Mittwoch, der 2. September, die Zeit 8.45 Uhr. Das heißt, es ist ganz genau Viertel vor neun.
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0: Wissenschaftler der TU München werfen der EU vor, die Autohersteller beim Klimaschutz in die falsche Richtung zu lenken. So fordern die Forscher, nicht mehr wie bisher die bei der Fahrt am Auspuff entstehenden CO2-Emissionen zugrunde zu legen. Stattdessen sollen die Klimavorgaben den CO2-Ausstoß über die gesamte Lebensdauer eines Autos berücksichtigen. Die bayerische Staatsregierung und der Ministerpräsident Söder fordert in deutlichen Worten eine umfassende Reform und Verschlankung der Europäischen Union. Konkret verlangt der Freistaat unter anderem weniger Regulierung, einen EU-Stellenstopp und eine Verkleinerung der EU-Kommission und weiterer Behörden. Eine Ausweitung des nächsten EU-Haushalts lehnt die Staatsregierung dagegen strikt ab. Der gescheiterte Anschlag mit einer Sprengstoffdrohne auf dem Flughafen Leipzig-Halle ist laut der Bundesregierung im russischen Auftrag verübt worden. Die Bundesregierung kündigte Maßnahmen zur Vergeltung des Angriffes an. So wird unter anderem das russische Generalkonsulat in Bonn zum 18. September geschlossen. Politische Beobachter schließen aber nach wie vor nicht aus, dass in Wirklichkeit alleine schon wegen der Motivationslage die Ukraine dahinter stecken könnte.

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Es gibt einen News-Flash um genau 8:54 Uhr. 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Nahe dem Augsburger Hauptbahnhof kommt es nämlich derzeit wegen einer Explosion zu einem größeren Polizeieinsatz. Nach Angaben der Polizei sind Straßenverkehr und öffentlicher Nahverkehr in der Nähe des Bahnhofes erheblich beeinträchtigt. Demnach explodierte ein bislang unbekannter Gegenstand in einem Gebäudedurchgang. Mehrere Menschen wurden dabei verletzt, hieß es. Auch Fensterscheiben seien durch die Explosion zerborsten. Die Hintergründe der Explosion sind im Moment noch nicht klar.

0: Peter Werner hat angerufen, es gibt einen neuen Blitzer. Er meldet in München die Ackermannstraße. Ackermannstraße wird geblitzt in der 50er-Zone. Vielen Dank, Werner. Wenn auch Sie Blitzer melden wollen, am besten die Studionummer 723 2000.
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0: Es ist ganz genau 9 Uhr und 2 Minuten geworden. Wir messen 17 Grad in München-Thalkirchen. 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

Radio Today, die Morgenwelle, 9 Uhr und mittlerweile 6 Minuten. Es gibt eine weitere Eilmeldung. Nach der Explosion am Augsburger Hauptbahnhof ist nach Polizeiangaben der Hauptbahnhof jetzt komplett abgesperrt worden und der Zugverkehr ist komplett eingestellt worden. Damn.

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1: Ich bin Fabian Schaffer. Guten Morgen. Am Augsburger Hauptbahnhof hat es eine Explosion gegeben. Die Polizei ist vor Ort. Laut Bild explodierte eine Handgranate vor einem türkischen Juwelier. Zwei Menschen wurden leicht verletzt. Sprengstoffexperten des LKA sind ebenfalls vor Ort. Dem Bericht nach prüft die Polizei einen Zusammenhang mit dem organisierten Verbrechen. Der Hauptbahnhof sei offenbar nicht das Ziel gewesen. Das Bahnhofsgebäude ist gesperrt, der Bahnverkehr beeinträchtigt, ebenso der öffentliche Nahverkehr. Die Bundesregierung will heute die Reform der Einkommenssteuer auf den Weg bringen. Die Reform soll besonders Familien mit Kindern und Steuerpflichtige mit niedrigen und mittleren Einkommen entlasten. Uli Reitinger berichtet.
2: Kern der Reform, ein höherer Grundfreibetrag, ab dem überhaupt erst Einkommenssteuer gezahlt werden muss, ein später greifender Spitzensteuersatz und die Erhöhung des Kindergelds bis 2028. Wie wird das Ganze bezahlt? Die Reichensteuer soll etwas früher greifen und es wird eine zweite Stufe, die sogenannte Superreichensteuer, eingeführt.
1: Mit der Ehrung von Hollywood-Star George Clooney starten heute Abend die 83. Filmfestspiele Venedig. Der 65-Jährige erhält den Goldenen Löwen für sein Lebenswerk. Die Laudatio hält seine Schauspielkollegin Laura Dern. Die beiden waren vergangenes Jahr im Film Jay Kelly zu sehen, der in Venedig Premiere feierte. Die Anbaufläche für Sommergerste in Bayern ist in diesem Jahr auf einen historischen Tiefstand gesunken, auf etwas über 73.000 Hektar, nach über 85.000 Hektar im Vorjahr. Das teilte die Landesanstalt für Landwirtschaft mit. Als Grund nennt der Bayerische Bauernverband vor allem zu niedrige Erzeugerpreise. Wegen der Trockenheit ist zudem die Erntemenge um fast 23% eingebrochen. Tennisstar Alexander Zverev steht bei den US Open in Runde 2. Der Nummer 1 gesetzte French Open-Sieger gewann knapp in 5 Sätzen gegen Außenseiter Lorenzo Sonego aus Italien. Die Spielzeit fast 5 Stunden. Ebenfalls eine Runde weiter sind aus deutscher Sicht Jan-Lennart Struff und Eva Lüß.
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3: Und der Radio Tude Verkehrsdienst meldet Autobahn A96 Lindau Richtung München zwischen Leim und Sendling 1 Kilometer Stau. Dann die A995 München Richtung Kreuz München Süd zwischen Unterhaching Nord und Potsdam West 3 Kilometer Stau. In München die Landsberger Straße zwischen Agricola Straße und Wotan Straße 1 Kilometer Stau. Die B304 Dachau Richtung München zwischen Feld Mochinger Straße und Triebstraße, der Klassiker. Und dann gibt es noch einen Stau in München am Mittleren Ring, und zwar zwischen Ramersdorf und der Schlüsselbergstraße.
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3: Geblitzt wird die Ackermannstraße in der 50er-Zone, dann die Autobahn A8 Richtung Salzburg kurz nach Hofoldinger Forst. Noch einmal danke an Oliver. Dann in Puchheim die Augsburger Straße, in Wolfratshausen die Bahnhofstraße, in der Ortseinfahrt Ascholding von Bad Tölz kommend, dann in Dachau die Brucker Straße, in Pullach die Wolfratshauser Straße beim Erdbeerfeld Richtung München, dann in Markt Schwaben die Bahnhofstraße, die Ortsdurchfahrt Aschheim Richtung Feldkirchen, die Ortsdurchfahrt Königsdorf auf der Hauptstraße bei der Tanke beidseitig in der 50er-Zone, in Unterhaching die Rathausstraße und in Heidhausen die Ismaninger Straße in der 30er-Zone in beiden Richtungen. Die meisten Blitze hören Sie in aller Regel hier bei uns auf Radio Today. Damit es auch so bleibt, bitte weiterhin anrufen auf der Studiotelefonnummer 089 723 2000 723 2000.
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3: Heute wechseln sich Wolkenfelder und Sonne immer wieder ab. Die Höchstwerte erreichen 21 bis 26 Grad. Besonders in Franken wird es erneut windig. Auch am Donnerstag und am Freitag scheint neben lockeren Wolken häufig die Sonne. Am Samstag ziehen dann ein paar Schauer und Gewitter durch. In München, Thalkirchingen, Wellitzschürchen messen wir derzeit genau 18 Grad. Und zum Abschluss noch die genaue Zeit. Es ist mittlerweile 9 Uhr und 18 Minuten.

9 Uhr und mittlerweile 22 Minuten. Das heißt, in ganz genau 8 Minuten ist es 9:30. Und um 9:30 startet sie auch heute wieder, wie immer in der letzten halben Stunde der Morgenwelle, die Today-Hitline für die Musikwünsche. Über die Studiotelefonnummer 089-723-2000. Eine tagesaktuelle Umfrage ist heute natürlich auch wieder mit dabei. Ihr Bauchgefühl ist wieder gefragt. 089-723-2000, Radio zum Mitmachen. Um 9:30 geht's los.

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1: Es ist ganz genau 9.30 Uhr, ganz genau 9:30. Nach ersten Erkenntnissen in Augsburg könnte es sich um eine Handgranate gehandelt haben, aber nähere Informationen liegen zum jetzigen Zeitpunkt noch nicht vor. Jetzt startet sie wieder, wie immer, in der letzten halben Stunde der Morgenwelle, die Today Hitline. Ab jetzt heißt es wieder bis 10 Uhr, Sie wünschen's, wir spielen's. Und eine tagesaktuelle Meinungsumfrage ist natürlich auch heute wieder mit dabei. Nach der Ankündigung deutscher Sanktionen wegen eines Drogenzwischenfalls, eines Vorfalls, einer Provokation, hat der Kreml die Vorwürfe zurückgewiesen und vermutet Kiew hinter der Provokation. Zudem warf Russland Deutschland einen Eskalationskurs vor. Russland kündigt auch umgehend Gegensanktionen an. Was sagt jetzt Ihr ganz persönliches Bauchgefühl? Letztlich wissen kann man es nicht. Es geht also tatsächlich nur um Ihr Gefühl, um Ihr Bauchgefühl. Es geht auch um die Motivationslage. Wer hat was davon? Glauben Sie, dass jetzt wirklich die Russen dahinter stecken? Oder glauben Sie, dass eventuell die Ukrainer dahinter stecken? Sagen Sie uns Ihr ganz persönliches Bauchgefühl. 089-723-2000. Damit verbunden auch gleich der erste Musikwunsch über die Studiotelefonnummer 089-723-2000. Bitte nur diese eine Nummer wählen. Ab jetzt gilt wieder, Sie wünschen's, wir spielen's, nur diese Nummer 723-2000. 723-2000.

0: Also man kann es objektiv natürlich letztlich nicht wissen. Es geht heute ganz speziell um das persönliche Bauchgefühl, also ganz besonders. Jetzt begrüße ich den Patrick in der Leitung. Patrick, grüß dich, hallo.
1: Guten Morgen, Peter.
0: Guten Morgen, Patrick. Also was sagt jetzt dein persönliches Bauchgefühl? Es geht auch um die Motivationslage. Wer hat was davon? Was denkst du?
1: Also mein Bauchgefühl sagt mir, dass wenn es die Russen gewesen wären, dann wäre der halbe Leipziger Flughafen in die Luft geflogen. Und ich habe mir gestern mal die Mühe gemacht, nachzuschauen, welche Beweise man denn mittlerweile vorliegen hat wegen dieser Drohne. Und ich habe da also nichts gefunden in den Medien und in den öffentlichen Verlautbarungen, außer irgendwelche DNA-Spuren führen nach Osteuropa. Mein Osteuropa ist groß. Und für mich gilt einfach der Grundsatz, quo vadis, wer hat am meisten davon? Und für mich war das wie bei der Nord Stream-Sprengung, ist Ukraine im Prinzip derjenige, der am meisten davon hat.
0: Sagt Patrick über sein persönliches Bauchgefühl. Patrick, vielen Dank. Was hast du dir an Musik ausgesucht?
1: Von Jade, Smooth Operator, bitte.
0: Wunderbar, dann haben wir alles abgearbeitet. Du, dann viel Spaß mit deinem Musikwunsch, Patrick, und melde dich wieder mal.
1: Danke dir, servus.
0: Bis dann, servus. Also für den Patrick jetzt Smooth Operator und für den nächsten Musikwunsch, für den nächsten Klassiker kann man hier schon wieder durchklingeln. Auf der Studiotelefonnummer 089 723 2000. Bitte nur diese eine Nummer wählen. 723 2000.

0: Also, objektiv kann man es natürlich nicht wissen. Es geht heute ganz speziell um das Bauchgefühl unserer Hörer. Dazu begrüße ich jetzt den Fredi in der Leitung. Fredi, grüß dich, hallo.
1: Servus, Peter, grüß dich.
0: Fredi, was sagt jetzt dein Bauchgefühl?
1: Mein Bauchgefühl, da würde ich mir den Vorrednern tatsächlich anschließen. Die Beweislage ist sehr dünn. Der einzige Profiteur von dem Ganzen ist die Ukraine. Wieder mal, wie auch bei der Nord Stream-Sprengung, wo man jetzt schon weiß, dass es nur ukrainische Beteiligte gegeben hat. Mhm. Also, das ist einfach, ja, und dann schickten die Russen, also, drei Drohnen oder zwei haben wir gefunden. Ich glaube, irgendwann eine dritte habe ich noch was gelesen gehabt. Und alles drei sind Blindgänger und genau da. Also, das ist einfach, das ist unglaubwürdig. Oder gut, dass auch nichts passiert ist, aber ich glaube eben, genau da. Also, das ist einfach, das ist unglaubwürdig. Oder gut, dass auch nichts passiert ist, aber ich glaube,

Russland Deutschland einen Eskalationskurs vor und Russland kündigte umgehend Gegensanktionen an. Was sagt Ihr ganz persönliches Bauchgefühl zu dem? Es geht auch um die Motivationslage. Wem bringt das was? Und das ist natürlich die entscheidende Frage bei dieser Überlegung. Zusammen mit dem nächsten Musikwunsch jetzt schon wieder anrufen auf der Studiotelefonnummer 089 723 2000. Sie wünschen es, wir spielen es auch heute wieder bis 10 Uhr. Nur diese eine Nummer wählen, 723 2000.

0: Der Musikwunsch von Fredi, 9.47 Uhr. Das heißt, wir sind bereits in der zweiten Halbzeit in der Mittwochsausgabe der Today Hitsline. Für die Musikwünsche nur diese eine Nummer wählen, 089 723 2000.
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0: Und auf der 7232000 begrüße ich jetzt den Andreas. Andreas, grüß dich, hallo.
1: Hallo, grüß dich, Peter.
0: Servus, Andreas. Was sagt jetzt dein persönliches Bauchgefühl?
1: Also ich finde, das ist auch noch alles Inszenierung und dergleichen. Also ich sage jetzt mal, die ganze Russland-Geschichte, also das ist ja nur alles eine Inszenierung von den Medien, von der Politik und von der Rüstungsindustrie, dass sie halt einfach ihre guten Geschäfte machen können. Und die wollen uns auf Teufel komm raus, irgendwo halt den Krieg mit Russland reinziehen wollen.
0: Also du glaubst nicht, dass die Russen dahinter stecken?
1: Ich glaub's nicht.
0: Du glaubst es nicht. Andreas, was hast du der Musik ausgesucht?
1: Da habe ich gleich ein Statement von John Lennon, Give Peace a Chance.
0: Ja, sehr passend. Andreas, danke für deinen Anruf, vielleicht melde dich wieder mal.
1: Ja, danke, ciao.
0: Bis dann, servus. Also für den Andi jetzt John Lennon und für den nächsten Klassiker, für den nächsten Musikwunsch kann man schon wieder anrufen auf der Studiotelefonnummer 089-723-2000. Nur diese eine Nummer wählen, 723-2000.
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Five Piece of Chance, ausgesucht vom Andreas. Eine letzte Runde würde noch gehen von der Zeit her. 089-723-2000, nur diese eine Nummer. 089-723-2000.

9 Uhr und ganz genau 58 Minuten. Das war's dann fast wieder mit 4 Stunden Morgenwelle, diesmal in der Mittwochsausgabe. Gleich im Anschluss an diese Morgenwelle geht's natürlich weiter, und zwar mit der Mittwochsausgabe des Hitradios und mit dem Jochen. In diesem Sinn, machen Sie es gut, schauen, servus, sagt wie immer die Stimme aus Sendling.

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3: Euch allen ein herzliches Grüß Gott und willkommen an diesem zweiten Mittwoch im September. Hier ist das Hit Radio mit Jochen Jürgens. Ich grüße euch.
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1: Ich bin Fabian Schaffer. Nahe dem Augsburger Hauptbahnhof hat es eine Explosion gegeben. Wie die Bild-Zeitung berichtet, explodierte eine Handgranate vor einem türkischen Juwelier. Offenbar hat ein Sprengstoffhund zudem an einem Mülleimer angeschlagen. Das Bahnhofsgebäude ist abgeriegelt. Stefan Schütz berichtet.
2: Der Notruf bei der Polizei ging um kurz nach 3 Uhr ein. Durch ein Knalltraumata wurden zwei Jugendliche im Alter von 17 und 18 Jahren leicht verletzt. Laut Medienberichten wird ein Zusammenhang mit der organisierten Kriminalität geprüft. Der Augsburger Hauptbahnhof sei offenbar nicht das Ziel gewesen. Der Zugverkehr wurde zwischenzeitlich komplett lahmgelegt.
1: Der Vorstand der Deutschen Patientenstiftung Brüsch fordert, gesetzliche und private Pflegeversicherungen zusammenzulegen. Brüsch sagte der Rheinischen Post, beide Versicherungen hätten die gleichen Leistungen, also werde niemandem etwas vorenthalten. Eine Zusammenlegung brächte aber finanzielle Entlastung, denn die Rücklagen bei der privaten Pflegeversicherung liegen bei mehr als 40 Milliarden Euro. Die Bundesregierung will ihre Pläne für die Einkommensteuer voranbringen. Der Entwurf aus dem Finanzministerium soll heute im Kabinett beschlossen werden. Mit der Reform will Finanzminister Klingbeil vor allem Haushalte mit kleinen und mittleren Einkommen sowie Familien mit Kindern entlasten. Im Gegenzug soll mehr Geld von sehr hohen Einkommen abfließen. Weiteres Thema im Kabinett ist das neue Kita-Gesetz. Vorgesehen sind unter anderem Sprachtests für alle Vierjährigen. In der Demokratischen Republik Kongo sind seit Mitte Mai mehr als 3000 Menschen an Ebola gestorben. Das haben die Gesundheitsbehörden des Landes mitgeteilt. Insgesamt gab es über 6000 bestätigte Fälle. Fast jeder zweite Patient stirbt demnach. Besonders betroffen sind kleine Kinder. Es war ein hartes Stück Arbeit für Tennisstar Alexander Zverev bei den US Open. Der an Nummer 1 gesetzte French Open-Gewinner musste in seinem Erstrundenspiel gegen den Italiener Lorenzo Sonego über 5 Sätze gehen, bevor er seinen Sieg feiern konnte. Die Spielzeit fast 5 Stunden. Zuvor hatten auch Jan-Lennart Struff und Eva Lüß ihre Erstrunden-Matches gewonnen.
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3: Der Radio Today Verkehrsdienst meldet A99 München Nord Richtung München Süd zwischen Haare und Hohenbrunn 1 Kilometer Stau. Dann die A995 München Richtung Kreuz München Süd zwischen Taufkirchen West und Potsdam West 2 Kilometer Stau. Euch allen an diesem Mittwochvormittag eine gute und vor allem sichere Fahrt.
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3: Es stehen jede Menge Anhänger im Sendegebiet. Und zwar in Haidhausen in der Ismaninger Straße in der 30er Zone beidseitig. Dann in Unterhaching in der Rathausstraße bei selbigem. In der Ortsdurchfahrt Königsdorf in der Hauptstraße bei der Tankstelle. Dann in der Ortsdurchfahrt Aschheim in Richtung Feldkirchen. In Markt Schwaben steht ein Anhänger in der Bahnhofstraße und in Dachau in der Bruckerstraße. Mobile Blitzer vermelden wir heute aus der Ackermannstraße im 50er Bereich. Dann in Pullach in der Wolfratshauser Straße in Richtung München auf Höhe des Erdbeerfeldes. Die Ortseinfahrt Ascholding von Bad Tölz kommend ist dabei, ebenso wie in Wolfratshausen die Bahnhofstraße. Dann hätten wir noch Puchheim, die Augsburger Straße und letztlich die A8 in Richtung Salzburg, kurz hinter Hofoldinger Forst. Wenn ihr noch weitere Blitzer entdeckt habt, dann scheut euch nicht, kurz durchzuklingeln. Die euch wohlbekannte Nummer 089 723 2000 ist die direkte Durchwahl ins Studio von Radio Today.
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3: Nach einem sonnigen Start in den Tag ziehen von Nordwesten her einige Wolkenfelder durch und ab der Mittagszeit versteckt sich die Sonne immer mehr hinter diesen Wolken bei Temperaturen von 21 bis 26 Grad. In der Nacht ist es unterschiedlich bewölkt mit einigen Schauern im Südosten mit Tiefstwerten von 14 bis 9 Grad. Und noch ein Blick auf die Wetteraussichten. Morgen und am Freitag scheint neben lockeren Wolken häufig die Sonne. Die Temperaturen steigen am Freitag auf bis zu 30 Grad und gehen am Wochenende dann vorübergehend wieder zurück. Aktuell messen wir vor den Studiofenstern von Radio Today hier in München-Thalkirchen exakt 20 Grad und das Ganze um 10 Uhr und 18 Minuten.
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1: Ja, ihr habt es vielleicht schon gehört, der Zugverkehr am Augsburger Hauptbahnhof wurde nun komplett eingestellt. Und dranbleiben für weitere Infos dazu.
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Es ist 10.26 Uhr, ihr hört das Hitradio am Mittwoch auf Radio Today. Ja, und in aller Munde heute Vormittag nach einer Explosion in der Nähe des Augsburger Hauptbahnhofs. In den frühen Morgenstunden hat die Polizei jetzt einen verdächtigen Gegenstand gefunden. Deswegen ist der Hauptbahnhof nach Polizeiangaben derzeit vollständig abgesperrt. Auch der Zugverkehr sei eingestellt. Ersten Informationen zufolge explodierte ein bislang unbekannter Gegenstand in einem Gebäudedurchgang. Durch die Explosion erlitten zwei Menschen Knalltraumata und wurden leicht verletzt. Auch Fensterscheiben seien durch die Explosion beschädigt worden. Sprengstoffexperten des Landeskriminalamtes sind derzeit vor Ort. Auch auf dem Bahnhofsvorplatz, im öffentlichen Nahverkehr und im Straßenverkehr kommt es in Augsburg nach Angaben der Polizei zufolge zu Einschränkungen. Und dann hat sich der Olli gerade bei mir gemeldet und hat einen Blitzerumzug gemeldet. Nicht mehr in der Wolfratshauser Straße wird jetzt geblitzt in Pullach, sondern dafür in der Sollner Straße im Bereich der S-Bahn-Unterführung, weiterhin aus einem Caddy. Danke Olli und für weitere Blitze einfach kurz durchklingeln hier im Studio unter der 089 723 2000.

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1: Es ist jetzt 10.40 Uhr, 20 Minuten vor 11 und wir schauen mal gemeinsam auf die Straßen im Sendegebiet. Der Radio Today Verkehrsdienst meldet A99 München Nord Richtung München Süd zwischen Haar und Ottobrunn 2 Kilometer Stau. Dann die A995 München Richtung Kreuz München Süd zwischen Taufkirchen West und Potsdam West 1 Kilometer Stau. Und dann bitte Vorsicht auf dem mittleren Ring zwischen Ungarer Straße und Schwabing. Dort besteht Gefahr durch einen Gegenstand auf dem rechten Fahrstreifen und dabei soll es sich um einen Spanngurt handeln. Euch allen eine gute und vor allem sichere Fahrt. Und natürlich auch nicht eine zu teure Fahrt. Sprit kostet eh schon mehr als genug und daher achtet bitte auf Blitzeranhänger in Heidhausen in der Ismaninger Straße in der 30er Zone beidseitig. Dann in Unterhaching in der Rathausstraße beim Rathaus, in der Ortsdurchfahrt Königsdorf in der Hauptstraße auf Höhe der Tankstelle. Dann die Ortsdurchfahrt Aschheim in Richtung Feldkirchen. Ein Anhänger steht auch in Markt Schwaben in der Bahnhofstraße sowie in Dachau in der Brucker Straße. Mobil im Angebot hätten wir dann noch dank eurer aufmerksamen Beobachtung die Ackermannstraße in der 50er Zone, in Pullach die Säulnerstraße vor der S-Bahn-Unterführung, die Ortseinfahrt Ascholding von Bad Tölz kommend, Wolfratshausen die Bahnhofstraße, Puchheim die Augsburger Straße und die A8 Richtung Salzburg hinter der Anschlussstelle Hofoldinger Forst. Wenn ihr noch was entdeckt habt, ruft einfach durch. Eure Hotline direkt ins Studio von Radio Today ist die 089 723 2000.
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1: Ein ICE brettert mit 200 Kilometern pro Stunde durch Unterfranken und plötzlich öffnet sich eine Tür. Gleich mehr dazu.
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0: 10.51 Uhr, 9 Minuten vor 11. Ihr hört das Hitradio auf Radio Today am Mittwoch. Auf einer Fahrt durch Unterfranken mit rund 200 Kilometern pro Stunde hat sich bei einem ICE aus ungeklärter Ursache eine Waggontür geöffnet. Der Lokführer habe den Schnellzug sofort gestoppt, teilte die Bundespolizei mit. Der ICE kam am Eingangsportal eines Tunnels bei Karlstadt im Landkreis Main-Spessart zum Stehen und wurde evakuiert. Verletzt wurde niemand. Der Vorfall ereignete sich am Dienstagabend auf der Fahrt von München nach Dortmund. An Bord des ICE 528 befanden sich 238 Fahrgäste. Sie wurden aus dem Zug gebracht und von Hilfskräften versorgt. Weil laut Bundespolizei zunächst nicht ausgeschlossen werden konnte, dass jemand aus dem Zug gestürzt und verletzt worden war, suchten Einsatzkräfte von Bundes- und Landespolizei, Feuerwehr und Rettungsdiensten den Streckenabschnitt vor dem Schönrheintunnel mit Drohne, Hundestaffel sowie Hubschrauber und Wärmebildtechnik ab. Die Suche sei aufgrund des unwegsamen Geländes und der Dunkelheit aufwendig gewesen, hieß es. Gefunden wurde niemand. Der Zug wurde schließlich zwecks Ursachensuche in den Bahnhof von Lohr am Main gebracht. Apropos Bahnhof, gemäß der Polizei Schwaben-Nord rollt der Zugverkehr auch am Bahnhof Augsburg wieder. Und für euch hätte ich noch einen Blitzer und der steht in Wolfratshausen in der Bahnhofstraße. Und für mehr Blitzer einfach durchklingeln unter 723 2000. Vielen Dank.
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3: Es ist eine Minute nach elf. Ihr habt genau richtig eingeschaltet und hört das Hitradio auf Radio Today. Für euch im Studio Jochen Jürgens. Gute Unterhaltung.
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1: Ich bin Fabian Schaffer. Entwarnung am Hauptbahnhof Augsburg. Es wurde kein weiterer Sprengstoff gefunden. Nach einer Explosion am frühen Morgen hatte es erneut Sprengstoffalarm gegeben. Der Zugverkehr wurde komplett eingestellt. Der ist jetzt wieder freigegeben. Franziska Megerle berichtet aus Augsburg.
2: Für Pendler bedeutet das heute Chaos. Laut Bild ist am frühen Morgen eine Handgranate vor einem türkischen Juwelier explodiert, ganz in der Nähe des Bahnhofs. Die Polizei will das bislang nicht bestätigen und ermittelt in alle Richtungen. Bei der Explosion wurden 2 Passanten verletzt.
1: Das UN-Umweltprogramm hält die 1,5-Grad-Grenze für kaum noch einzuhalten. Laut einem neuen Bericht steuert die Welt auf etwa 2,6 Grad Erwärmung zu. UN-Generalsekretär Guterres verweist auf Hitze, Waldbrände und Überschwemmungen in diesem Sommer als Warnzeichen. Die Direktorin des Umweltprogramms Andersen fordert unter anderem einen schnelleren Ausstieg aus fossilen Energien. Am Abend hat sich bei hoher Geschwindigkeit die Tür eines gut gefüllten ICE selbstständig geöffnet. Passiert ist das auf einer Fahrt durch Unterfranken. Der Zug war mit rund 200 Kilometern pro Stunde unterwegs von München nach Dortmund, als die Tür plötzlich aufging. Der Lokführer stoppte sofort. Die 238 Reisenden blieben unversehrt. Der ICE wird nun überprüft. Außenminister Wadefuhl hat Sanktionen gegen Russland als angemessen und notwendig verteidigt. Moskau dürfe nicht glauben, sein Handeln bleibe folgenlos, so Wadefuhl. Hintergrund ist der gescheiterte Drohnenangriff auf den Flughafen Leipzig-Halle, für den Deutschland Russland verantwortlich macht. Kreml-Chef Putin kündigte Gegenmaßnahmen an. Tennisstar Alexander Zverev steht bei den US Open in Runde 2. Der Nummer 1 gesetzte French Open-Sieger gewann knapp in 5 Sätzen gegen Außenseiter Lorenzo Sonego aus Italien. Die Spielzeit fast 5 Stunden. Ebenfalls eine Runde weiter sind, so aus deutscher Sicht, Jan-Lennart Struff und Eva Lüß.
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3: Der Radio Today Verkehrsdienst meldet A8 München Richtung Salzburg zwischen Weyern und Irschenberg 5 Kilometer Stau. Die A995 München Richtung Kreuz München Süd zwischen Taufkirchen West und Potsdam West 3 Kilometer Stau. Euch allen an diesem Mittwochvormittag eine gute und vor allem sichere Fahrt und bitte vergesst auch nicht, da wo es gerade mal nicht weitergeht, an die Rettungsgasse für die Einsatzkräfte zu denken.
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3: Es stehen Blitzeanhänger in Heidhausen in der Ismaninger Straße in der 30er-Zone beidseitig. Dann in Unterhaching in der Rathausstraße bei Selbigem, in der Ortsdurchfahrt Königsdorf in der Hauptstraße auf Höhe der Tankstelle. Dann in der Ortsdurchfahrt Aschheim in Richtung Feldkirchen, in Marktschwaben in der Bahnhofstraße und in Dachau in der Brucker Straße. Mobile Blitzer, die ihr uns freundlicherweise ins Studio gemeldet habt, haben wir heute in der Ackermannstraße in der 50er-Zone. Dann in Pullach in der Säulnerstraße vor der S-Bahn-Unterführung aus einem Caddy. In der Ortseinfahrt Ascholding von Bad Tölz aus kommend. In Wolfratshausen in der Bahnhofstraße. In Puchheim in der Augsburger Straße und auf der A8 in Richtung Salzburg hinter der Anschlussstelle Hofoldinger Forst. Wenn ihr noch weitere teure Fotoapparate im Sendegebiet gespottet habt, dann ruft einfach kurz durch. Eure direkte Durchwahl ins Studio von Radio Today ist die wohlbekannte 089 723 2000.
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3: Und nach einem sonnigen Start in den Tag ziehen von Nordwesten her einige hohe Wolkenfelder durch. Und ab der Mittagszeit dann versteckt sich die Sonne auch immer mehr hinter diesen Wolken bei Temperaturen von 21 bis 26 Grad. In der Nacht ist es dann unterschiedlich bewölkt mit einigen Schauern im Südosten bei Tiefstwerten von 14 bis 9 Grad. Und noch ein Blick auf den Wettertrend. Morgen und am Freitag scheint neben lockeren Wolken häufig die Sonne. Die Temperaturen steigen am Freitag auf bis zu sommerliche 30 Grad und am Wochenende gehen sie dann vorübergehend etwas zurück. Aktuell messen wir vor den Studiofenstern von Radio Today in München-Thalkirchen gute 22 Grad. Das Ganze jetzt um 11 Uhr und 19 Minuten. Eigentlich eine hervorragende Zeit für Ice in the Sunshine. Kommt jetzt gleich von der Beagle Music Limited und ursprünglich wurde dieser Song ja mal für eine Eiscreme-Kinowerbung erstellt, aber mittlerweile kennt ihn wahrscheinlich dann eh jeder. Aus dem Jahr 1985 für euch, Like Ice in the Sunshine.
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1: Auch dank Bildern von der Bodycam eines Zugbegleiters konnte ein 29-Jähriger gefasst werden. Erfahrt in Kürze mehr dazu.
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11.28 Uhr, kurz vor halb zwölf. Weil er einen Zugbegleiter bei der Fahrkartenkontrolle mit einem Messer bedroht haben soll, sitzt ein Mann jetzt in Untersuchungshaft. Wie die Polizei Südhessen mitteilte, wollte der Schaffner den Mann Anfang August in der Regionalbahn 68 auf der Strecke von Frankfurt nach Mannheim kurz vor der Einfahrt in den Bahnhof Bensheim kontrollieren. Der 29-Jährige soll anschließend zunächst wiederholt versucht haben, sich der Kontrolle zu entziehen. Als der Zugbegleiter ihn schließlich aufforderte, seinen Fahrschein vorzuzeigen, soll der Beschuldigte ein Teppichmesser hervorgeholt und den Kontrolleur bedroht haben, erklärten die Beamten. Um einen Angriff zu entgehen, sei der Schaffner zurückgewichen. Nach der Ankunft am Bahnhof habe der 29-Jährige die Flucht ergriffen. Laut den Angaben ermittelte die Kriminalpolizei intensiv nach dem Tatverdächtigen. Dabei wurden unter anderem die Aufnahmen der eingeschalteten Bodycam des Zugbegleiters ausgewertet. Schließlich gelang es, den Mann zu identifizieren und er konnte am Montag vorläufig festgenommen werden. Einen Tag später ordnete ein Richter die Untersuchungshaft wegen des Verdachts der räuberischen Erpressung an. Erste gute Nachrichten also vom Einsatz der Bodycams. Und ich verrate euch noch, wo ein Blitzer eingesetzt wird, und zwar in Pullach in der Sollnerstraße vor der S-Bahn-Unterführung aus einem Caddy. Habt auch ihr noch was entdeckt? Ruft an 723 2000.

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1: Um 11.41 Uhr im Hitradio. Gerade gehört, Depeche Mode Stripped. Und wir schauen auch in dieser Stunde mal wieder gemeinsam auf den Verkehr im Sendegebiet. Und da meldet der Radio Today Verkehrsdienst die A8 München in Richtung Salzburg. Es dauert etwas länger zwischen Weihern und Irschenberg, denn dort steht ihr 6 Kilometer im Stau. Haltet durch und denkt auch da bitte an die Rettungsgasse für die Einsatzkräfte. Ansonsten euch allen da draußen eine gute und vor allem sichere Fahrt an euer Ziel. Und damit es nicht noch teurer auf unseren Straßen wird, der Sprit kostet aktuell ja schon genug. Hier auch noch der Überblick der uns gemeldeten Blitzer. Und da stehen heute einige Anhänger im Sendegebiet rum. Zum Beispiel in Heidhausen in der Ismaninger Straße, in der 30er-Zone beidseitig. Dann in Unterhaching in der Rathausstraße, eben beim Rathaus. Dann in der Ortsdurchfahrt Königsdorf in der Hauptstraße bei der Tanke. In der Ortsdurchfahrt Aschheim in Richtung Feldkirchen und in Markt Schwaben auch in der Bahnhofstraße. Der letzte vorliegende Anhänger in Dachau in der Bruckerstraße. Mobil bleiben uns noch die Ackermannstraße in der 50er-Zone. Dann schauen wir nach Pullach in die Sollnerstraße vor der S-Bahn-Unterführung und auf die A8 in Richtung Salzburg hinter der Anschlussstelle Hofoldinger Forst. Wenn ihr auf euren Touren unterwegs noch weitere Blitzer spottet, meldet sie doch gerne direkt hier ins Studio unter der 089 723 2000.
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1: In Baden-Württemberg lieferte sich ein 21-jähriger Mann eine Verfolgungsjagd mit der Polizei. Wie die ausging, hört ihr gleich auf Radio Today.
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0: Es ist genau 11.51 Uhr, 9 Minuten vor 12 in der zweiten Stunde des Hitradios auf Radio Today. Mit bis zu 130 Kilometern pro Stunde ist ein junger Autofahrer durch Heilbronn gerast und hat sich eine Verfolgungsfahrt mit der Polizei geliefert. Beamte wollten den 21-Jährigen kontrollieren, nachdem er in der Nacht um eine Kurve gedriftet war. Doch statt anzuhalten, gab er Gas, wie die Polizei mitteilte. Bei seiner Flucht soll sich der junge Mann zwischen zwei nebeneinander fahrenden Autos hindurchgedrängelt haben. Zudem sei der junge Mann über mehrere rote Ampeln gefahren. Die Fahrt endete nach etwa 2 Kilometern in einer Sackgasse. Ein Poller hatte dem Auto den Weg versperrt, erläuterte die Polizei. Ermittler beschlagnahmten das Handy und den Führerschein des jungen Mannes. Der 21-Jährige erhielt eine Anzeige wegen eines verbotenen Kraftfahrzeugrennens. Und auch Olli hat sich erneut bei uns gemeldet, hat wieder aufmerksam bei seinen Wegen durch die Stadt einen Blitzer gespottet und der steht in Giersing in der Schlierseestraße einwärts nach dem Bahnhof aus einem grünen Caddy. Und wenn auch ihr noch Blitzer gespottet habt, macht es wieder Olli, klingelt einfach kurz durch, dann sprechen wir persönlich miteinander unter der 089 723 2000.
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4: Mittagszeit in und um München, halbe Woche auch schon wieder geschafft. Das sind doch gute Nachrichten. So starten wir mit guter Laune in den Nachmittag.
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4: Ihr hört das Hitradio für euch im Studio. Jochen Jürgens, grüß Gott.

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2: Ich bin Fabian Schaffer. Das Bundeskabinett hat eine Einkommensteuerreform auf den Weg gebracht, mit der vor allem Familien und Menschen mit kleinen und mittleren Einkommen entlastet werden sollen. Und ein neues Kita-Gesetz sieht unter anderem Sprachtests für alle Vierjährigen vor. Zoe Tassovali berichtet.
3: Losgehen soll die Steuerreform Anfang kommenden Jahres. Die volle Entlastung kommt aber später. Ab 2028 sollen viele Familien jedes Jahr insgesamt 10 Milliarden Euro weniger zahlen. Dafür soll die Reichensteuer bei sehr hohen Einkommen früher greifen. Bei den Kitas schaut der Bund besonders auf Einrichtungen in schwierigeren Gegenden. Sie sollen mehr Personal bekommen.
2: Positive Nachrichten für die deutsche Wirtschaft. Das Institut für Wirtschaftsforschung erwartet deutlich mehr Wachstum in den kommenden beiden Jahren. Für 2026 rechnen die Forscher mit einem Plus von 1,2%, mehr als doppelt so viel wie noch im Juni prognostiziert. Grund seien unter anderem starke Exporte. Und Deutschland darf den Bau neuer Gaskraftwerke mit einem Milliardenpaket fördern. Die EU-Kommission gab grünes Licht für die geplante Unterstützung mit bis zu 35 Milliarden Euro. Nach einer Explosion nahe dem Hauptbahnhof Augsburg läuft der Zugverkehr wieder. Laut Polizei war in der Bahnhofstraße gegen 3.15 Uhr ein Gegenstand explodiert. Laut Bild eine Handgranate. Zwei Passanten wurden leicht verletzt. Später gab es erneut Sprengstoffalarm. Hier konnte die Polizei Entwarnung geben. Es kam zu Einschränkungen im Nah-, Fern- und Straßenverkehr, weil der Bahnhof zwischenzeitlich gesperrt wurde. Es gibt Neues zur Attacke auf die Strominfrastruktur gestern in Brandenburg. Auf Bildern zu sehen sind kleine selbstgebaute Raketen, die Kupferdrähte in Hochspannungsleitungen transportieren sollten. Wäre der Anschlag gelungen, wären Kurzschlüsse in einem Umspannwerk und Ausfälle in einem Kohlekraftwerk möglich gewesen. Ziel der unbekannten Täter war vermutlich ein Stromausfall. Mit der Ehrung von Hollywood-Star George Clooney starten am Abend die Filmfestspiele Venedig. Der 65-Jährige erhält den Goldenen Löwen für sein Lebenswerk. Der Eröffnungsfilm ist Ink von Regisseur Danny Boyle. Das Werk konkurriert mit 20 anderen Filmen um den Hauptpreis des Festivals.
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4: Der Radio Today Verkehrsdienst mit nur einer Meldung von der A8 München in Richtung Salzburg. Zwischen Weyern und Irschenberg aktuell 5 Kilometer Stau. Haltet durch und euch allen eine gute und vor allem sichere Fahrt durchs Sendegebiet.
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4: Und Fuß vom Gas heißt es heute in Heidhausen in der Ismaninger Straße in der 30er Zone beidseitig. Dann in Unterhaching in der Rathausstraße bei selbigem. In der Ortsdurchfahrt Königsdorf in der Hauptstraße auf Höhe der Tankstelle. In der Ortsdurchfahrt Aschheim in Richtung Feldkirchen, des Weiteren im Markt Schwaben in der Bahnhofstraße und in Dachau in der Bruckerstraße. Zwei mobile Blitzer wollen euch auch noch an den Geldbeutel, und zwar in Giersing in der Schlierseestraße einwärts nach dem Bahnhof aus einem grünen Caddy, mal wieder gemeldet von Olli, danke dir. Und in Pullach, die Söllnerstraße vor der S-Bahn-Unterführung. Das ist noch nicht alles. Ihr habt noch weitere teure Knipsomaten gesehen? Dann ruft kurz durch unter der euch wohlbekannten 089 723 2000.
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4: Und es ziehen von Nordwesten einige hohe Wolkenfelder durch. Und so ganz allmählich versteckt sich die Sonne auch immer mehr hinter eben diesen Wolken bei Temperaturen von 21 bis 26 Grad. In der Nacht soll es dann unterschiedlich bewölkt sein mit einigen Schauern im Südosten bei Tiefstwerten von 14 bis 9 Grad. Und noch der Wettertrend: morgen und am Freitag scheint neben lockeren Wolken häufig die Sonne. Die Temperaturen steigen dann am Freitag auf dann doch wieder ziemlich sommerliche 30 Grad und gehen am Wochenende allerdings vorübergehend wieder zurück. Die Temperatur, die unser Thermometer vor dem Studiofenster von Radio Today hier in München-Thalkirchen anzeigt, das misst aktuell gute 23 Grad. Noch ein Blick auf die Zeit. Es ist jetzt 12 Uhr und 19 Minuten, gleich 20 nach 12. Vor euch liegt auf unserem virtuellen Plattenteller jetzt bereit Santa Esmeralda aus dem Jahr 1977, wurde dann übrigens auch die Nummer 1 im damaligen Westdeutschland, in Italien und immerhin auch Nummer 2 noch in Frankreich. Also zückt eure Flamenco-Gitarren, auf geht's, Santa Esmeralda, Don't Let Me Be Misunderstood.
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1: Auf einem Fabrikgelände in der Freien und Hansestadt Hamburg wurden zwei Männer getötet. Dranbleiben für mehr.
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12 Uhr 28, kurz vor halb eins in der dritten Stunde des Hitradios am Mittwoch hier auf Radio Today. 2 Männer sind auf einem Fabrikgelände im Hamburger Stadtteil St. Pauli getötet worden, mutmaßlich durch Schüsse. Zeugen hätten Schussgeräusche gehört und den Notruf gewählt, sagte ein Sprecher des Lagezentrums in der Nacht. Mehrere Polizeistreifen eilten demnach zum Einsatzort in der Lagerstraße nahe der S-Bahn-Station Sternschanze und fanden dort die beiden Männer, die noch vor Ort an ihren Verletzungen starben. Eine Fahndung mit mehr als 2 Dutzend Funkstreifenbesatzungen sei eingeleitet worden. Die Hintergründe waren zunächst unklar. Die Mordermittler gehen den Angaben zufolge davon aus, dass eine Tatvorbeziehung bestand, also dass Opfer und Täter sich kannten. Eine Gefahr für Anwohner bestehe nicht, sagte der Sprecher des Lagezentrums. Hingegen besteht Gefahr für euren Geldbeutel. Wenn ihr in der Boschitzrieder Straße stadtauswärts hinterm Ratzinger Platz zu stark aufs Gas tretet, denn dort steht ein grauer Caddy in der 50er-Zone und knipst gegebenenfalls ziemlich teure Fotos von eurer Fahrt. Danke, Olli, dass du uns das wieder gemeldet hast. Und wenn auch ihr noch Blitzer entdeckt, dann ruft kurz durch unter der euch wohlbekannten 723 2000.

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1: Es ist jetzt 12.41 Uhr, ihr hört das Hitradio auf Radio Today mit einem Blick auf die Situation im Verkehr im Sendegebiet. Und da haben wir nur eine Meldung vorliegen. Der Radio Today Verkehrsdienst meldet die A8 München Richtung Salzburg zwischen Weihern und Irschenberg. Aktuell gemeldet 4 Kilometer Stau. Euch allen eine gute und vor allem sichere Fahrt. Wir richten den Blick noch auf die Blitzer. Die stehen heute in Anhängern in Haidhausen in der Ismaninger Straße in der 30er-Zone beidseitig. Dann auch weiterhin in Unterhaching in der Rathausstraße bei Selbigen. Die Ortsdurchfahrt Königsdorf kann teuer werden in der Hauptstraße auf Höhe der Tanke. Ortsdurchfahrt Aschheim in Richtung Feldkirchen. Des Weiteren in Markt Schwaben die Bahnhofstraße und in Dachau Anhänger Nummer 6 in der Brucker Straße. Mobil hätten wir noch zu vermelden, Obersendling die Boschertsrieder Straße auswärts hinterm Ratzinger Platz aus einem grauen Caddy. In Giersing die Schlierseestraße einwärts nach dem Bahnhof aus einem grünen Caddy. Und in Pullach die Sollnerstraße vor der S-Bahn-Unterführung. Habt ihr noch weitere Blitzer gesehen? Macht einfach kurz einen Anruf hier bei uns im Studio unter der euch wohlbekannten 723 2000.

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1: Das Kapitel Newcastle United ist für Fußballnationalspieler Nick Woltemade vorerst beendet. Warum? Das verrate ich euch gleich.
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0: Spezial. Mittlerweile ist es 12.52 Uhr. Wir sind auf der Zielgeraden des Hitradios am Mittwoch. Und jetzt also Juventus Turin. Mit ernster Miene präsentiert Nick Woltemade das Trikot seines neuen Clubs. Die Farben und das Muster sind die gleichen wie bei Newcastle United. Schwarz-weiß gestreift. So wie zuletzt vieles beim Fußball-Nationalspieler. Fast auf den Tag genau vor einem Jahr wechselte Woltemade unter großem Getöse vom VfB Stuttgart auf die Insel. Die Ablöse angeblich bis zu 90 Millionen Euro. In England als Big Nick gefeiert, knallte er die Elfer anfangs in den Winkel. Woltemade, der Kultstürmer. Bei der WM lief es aber auch bei ihm alles andere als gut und folgt nun also der Neuanfang in Italien. Zumindest beginnt das nächste Kapitel, wie Woltemade in den sozialen Medien knapp unter sein Bild mit dem Juve-Trikot in den Händen schrieb. Auf die sonst üblichen Floskeln, in denen auf nächste Schritte, sportliche Entwicklung oder die Wucht eines Traditionsclubs verwiesen wird, verzichtete er. Juve ist selbst in Italien, wo zuletzt Inter und Neapel dominierten, nicht mehr erste Wahl. Bis zum kommenden Sommer ist der 24 Jahre alte Woltemade für die kolportierte Gebühr von 4 bis 5 Millionen Euro nach Turin ausgeliehen. Ja, Kalle Rummenigge fand die 90 Millionen damals ja schon Irrsinn. Sollte er damit also recht behalten haben. Und hier ist noch ein Blitzer für euch und der steht in Dachau in der Brucker Straße. Für mehr 723-2000. Und dann bleibt mir nur noch euch heute fürs Einschalten und eure Blitzermeldung zu danken. Habt noch einen bezaubernden Mittwoch. Aus München-Thalkirchen verabschiedet sich Jochen Jürgens. Wenn ihr mögt, bis morgen um 10 Uhr. Gleiche Stelle, gleiche Welle. Für euch übernimmt nun Maria Rajkovic und ich wünsche euch viel Vergnügen mit ihr und der Lokalwelle. Bis morgen, Servus.
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2: Ja, ist es denn schon wieder soweit? Wir starten mit der Lokalwelle hier auf Radio Today. Mein Name ist Maria Rajkovic. Es ist 13.06 Uhr und wir starten mit I Don't Like Mondays von den Boomtown Raids.
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1: Ich bin Fabian Schaffer. Das Bundeskabinett hat eine Einkommensteuerreform auf den Weg gebracht. Profitieren sollen vor allem kleine und mittlere Einkommen und Familien mit Kindern. Die Reform sieht unter anderem einen höheren Grundfreibetrag vor, ab dem überhaupt Einkommensteuer gezahlt werden muss. Erhöht werden sollen das Kindergeld und die Pauschale, mit der man berufsbedingte Ausgaben geltend macht. Russland muss nach dem gescheiterten Angriff mit einer Sprengstoffdrohne auf dem Flughafen Leipzig-Halle mit einem umfassenden neuen Sanktionspaket der EU rechnen. Das sagte die EU-Außenbeauftragte Kallas bei Beratungen der Außenminister in Irland. Philipp Detlefs berichtet.
2: Laut Kallas laufen die Vorbereitungen bereits. Betroffen sein könnten rund 1600 weitere Personen und Unternehmen mit Verbindungen zur russischen Rüstungsindustrie. Weitere könnten dazukommen. Das Sanktionspaket war schon vor dem Drohnenvorfall in Leipzig geplant. Es soll auch Russlands Krieg gegen die Ukraine weiter erschweren.
1: Nach der Störung an einem Umspannwerk in Bergheim bei Köln wird wegen verfassungsfeindlicher Sabotage ermittelt. Unbekannte hätten Kabel über die Oberleitung gebracht und so einen Kurzschluss verursacht, sagte NRW-Innenminister Reul. Wer da rangeht, greift unser Land an, sagte er. Zuvor hatten Unbekannte nahe einem Kraftwerk in Brandenburg versucht, Kurzschlüsse auszulösen. Hier wird wegen Terrorverdachts ermittelt. Bei einem ICE in Unterfranken hat sich gestern Abend während der Fahrt bei Tempo 200 eine Waggontür geöffnet. Warum ist noch unklar? Der Lokführer hat den Zug vor einem Tunnel bei Karlstadt gestoppt. Verletzt wurde niemand. Die Bahn schließt eine technische Störung aus. Die Bundespolizei ermittelt. Zum Abschluss der ersten Runde im Fußball-DFB-Pokal muss heute Abend der Titelverteidiger ran. Der FC Bayern ist bei Zweitligist Osnabrück zu Gast. Los geht's um 20.45 Uhr. Gestern ist Dortmund in Runde 2 eingezogen. Mit 5:0 setzte sich der BVB bei Oberligist HEBC Hamburg durch.
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3: Der Radio Today Verkehrsdienst meldet normaler Verkehr im Today Sendegebiet. Das klingt doch wunderbar. Ich wünsche euch weiterhin eine gute und sichere Fahrt.
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3: Blitzanhänger haben wir einmal stehen, und zwar in Haidhausen auf der Ismaninger Straße in der 30er-Zone. Hier wird beidseitig geblitzt. In Unterhaching auf der Rathausstraße. Hier stehen sie beim Rathaus. Dann in der Ortsdurchfahrt Königsdorf auf der Hauptstraße. Hier stehen sie bei der Tanke. In der Ortsdurchfahrt Aschheim, wenn ihr Richtung Feldkirchen fahrt. In Markt Schwaben auf der Bahnhofstraße. Und in Dachau auf der Bruckerstraße. Dann haben wir noch Meldungen über mobile Blitzereien bekommen. Einmal in Obersendling auf der Boschitzrieder Straße, wenn ihr stadtauswärts fahrt. Hier steht ein grauer Caddy hinterm Ratzinger Platz. Dann in Giesing auf der Schlierseestraße stadteinwärts nach dem Bahnhof steht ein grüner Caddy. Und in Pullach auf der Sollner Straße vor der S-Bahn-Unterführung. Wenn ihr einen Blitzer gesehen habt, dann zögert nicht lange, teilt es mit uns und wählt dafür die Studio-Hotline 089 723 2000.
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3: Nach einem sonnigen Start in den Tag ziehen von Nordwesten her einige hohe Wolkenfelder durch. Und ab der Mittagszeit versteckt sich die Sonne immer mehr hinter den Wolken bei Temperaturen von 21 bis 26 Grad. In der Nacht ist es unterschiedlich bewölkt mit einigen Schauern, im Südosten mit Tiefstwerten von bis zu 14 bis 9 Grad. Die Aussichten für die folgenden Tage sehen wie folgt aus. Morgen und am Freitag scheint neben lockeren Wolken häufig die Sonne. Die Temperaturen steigen am Freitag auf bis zu 30 Grad und gehen am Wochenende vorübergehend zurück. Die Temperatur in München-Thalkirchen beträgt aktuell 25 Grad und die Zeit, wir haben es jetzt 13.20 Uhr. Und hier geht's gleich weiter mit Don't Push It, Don't Force It von Leon Haywood.

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1: In München wurde ein Mann angeschossen und die Täter sind derzeit noch flüchtig. Gleich mehr dazu erfahrt ihr in wenigen Minuten.
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1: Die Zeit, es ist jetzt 13.29 Uhr. Ihr hört Radio Today mit der Lokalwelle. Ein Mann wurde in München angeschossen und dadurch schwer verletzt. Er wurde notoperiert und befinde sich derzeit außer Lebensgefahr, wie die Polizei mitteilte. Die zwei mutmaßlichen Täter sollen nach dem Vorfall davongelaufen sein. Vorangegangen sein soll ein Streit zwischen den beiden und dem 33 Jahre alten Opfer. Der Grund dafür ist bislang noch unklar. Der 33-Jährige selbst verständigte am späten Dienstagabend die Polizei, wie es weiter hieß. Mehrere Streifen machten sich daraufhin demnach auf den Weg zum Tatort im Norden der Stadt. Die anschließende Fahndung nach den flüchtigen Männern sei bisher ergebnislos geblieben. Liebe Grüße gehen raus an den Olli. Er hat mir also eben einen Blitzer gemeldet. Und zwar steht dieser auf der Bodenseestraße, wenn ihr stadteinwärts fahrt. Kurz vor der Lorzingstraße, hier in der 50er-Zone, stehen sie gegenüber der Tankstelle mit einem rechten Stativ. Entschuldigung. Wenn ihr einen Blitzer gesehen habt, dann macht es dem Olli gleich. Und zögert nicht lange, teilt es mit uns und wählt dafür die Studio-Hotline 089 723 2000.

0: Der Radio Tour Verkehrsdienst meldet A995 München Richtung Kreuz München Süd. Zwischen Taufkirchen West und Potsdam West gibt's aktuell 1 Kilometer Stau. Und auf der B2 München Richtung Augsburg zwischen der Donnersberger Brücke und der Wotanstraße staut es sich aktuell 1 Kilometer lang. Radio Tour wünscht euch weiterhin eine gute und sichere Fahrt. Blitzanhänger stehen einmal in Haidhausen auf der Ismaninger Straße in der 30er-Zone. Hier wird beidseitig geblitzt. In Unterhaching auf der Rathausstraße. Hier stehen sie beim Rathaus. In der Ortsdurchfahrt Königsdorf auf der Hauptstraße bei der Tanke. In der Ortsdurchfahrt Aschheim, wenn ihr Richtung Feldkirchen fahrt. In Markt Schwaben auf der Bahnhofstraße und in Dachau auf der Bruckerstraße. Dann gehen liebe Grüße raus an den Didi. Der hat mir soeben einen Blitzer gemeldet. Und zwar, wenn ihr in der Ortsausfahrt Dachau Richtung Gündingfahrt. Hier wird in der 50er-Zone geblitzt. Dann haben wir noch einen Blitzer auf der Bodenseestraße. Wenn ihr statt einwärts fahrt, kurz vor der Lorzingstraße gegenüber der Tankstelle in der 50er-Zone. In Pullach auf der Söllnerstraße vor der S-Bahn-Unterführung. In Giesing auf der Schlierseestraße statt einwärts nach dem Bahnhof. Und in Obersendling auf der Boschitz-Riederstraße statt auswärts hinterm Ratzingerplatz. Wenn ihr einen Blitzer gesehen habt, dann macht es den Didi gleich und wählt dafür die Studio-Hotline 089 723 2000.
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1: Nach einigen Stromnetzvorfällen laufen aktuelle Ermittlungen wegen Terrorverdacht und Sabotage. Gleich mehr dazu erfahrt ihr hier auf Radio Today.
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1: Es ist jetzt 13.51 Uhr. Ihr hört Radio Today mit der Lokalwelle. Die Polizei ermittelt nach der Sabotage am Stromnetz in Südbrandenburg unter anderem wegen der Bildung einer terroristischen Vereinigung. In Nordrhein-Westfalen wiederum ermittelt die Polizei nach einer Störung an einem Umspannwerk nahe Köln wegen verfassungsfeindlicher Sabotage. Unbekannte hatten Kabel über die Oberleitung gebracht und so einen Kurzschluss verursacht. Ob die beiden Vorfälle zusammenhängen, ist noch unklar. Die Ermittler beider Bundesländer tauschen sich in dieser Sache aus. Ein Blitzer steht in der Ortsausfahrt Dachau, wenn ihr Richtung Günding fahrt, in der 50er-Zone. Wenn ihr den Blitzer gesehen habt, dann zögert nicht lange, teilt es mit uns und wählt dafür die Studio-Hotline 089-723-2000.
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2: Es ist jetzt 14.03 Uhr. Wir starten die zweite Runde mit der Lokalwelle hier auf Radio Today. Für euch heute am Mikrofon ist Maria Rajkovic.
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1: Ich bin Joshua Heise. Das Bundeskabinett hat einen Gesetzentwurf von Familienministerin Prien beschlossen. Demnach sollen bei allen Kindern spätestens mit 4 Jahren Sprach- und Entwicklungsstände erfasst werden, um sie gezielt zu fördern und den Übergang in die Grundschule zu erleichtern. Außerdem wurde die Einkommenssteuerreform auf den Weg gebracht. Sie soll vor allem Familien mit Kindern entlasten, sowie Menschen mit kleinen und mittleren Einkommen. Nach den Angriffen auf Umspannwerke ermittelt die Polizei wegen Terrorverdachts. Gestern waren mehrere raketenähnliche Gegenstände an einem Umspannwerk in Brandenburg entdeckt worden. Ihr wahrscheinlicher Zweck: Kurzschlüsse verursachen. Heute haben Unbekannte in Nordrhein-Westfalen mehrere Kraftwerksblöcke lahmgelegt. Dazu NRW-Innenminister Reul.
2: Ein Umspannwerk ist kein Schuppen und mit ein paar Kabeln drin. Ein Umspannwerk ist ein Nervenzentrum für unseren Alltag. Wer da rangeht, greift nicht irgendein Blechdach an, der greift unser Land an.
1: Hier wird wegen verfassungsfeindlicher Sabotage ermittelt. Am Augsburger Hauptbahnhof läuft der Zugverkehr wieder. Laut Polizei war in der Bahnhofstraße gegen 3.15 Uhr ein Gegenstand explodiert. Die Bild spricht von einer Handgranate. 2 Passanten wurden leicht verletzt. Später gab es erneut Sprengstoffalarm. Hier konnte die Polizei Entwarnung geben. Es kam zu Einschränkungen im Nah-, Fern- und Straßenverkehr, weil der Bahnhof zwischenzeitlich gesperrt wurde. Mit der Ehrung von Hollywood-Star George Clooney starten heute Abend die 83. Filmfestspiele in Venedig. Der 65-Jährige erhält den Goldenen Löwen für sein Lebenswerk. Die Laudatio hält seine Schauspielkollegin Laura Dern. Die beiden waren vergangenes Jahr im Film Jay Kelly zu sehen, der in Venedig Premiere feierte. In Neu-Ulm muss morgen eine Weltkriegsbombe entschärft werden. Der 126 Kilogramm schwere Blindgänger ist bei Sondierungsarbeiten im Pfuhler Ried gefunden worden. Ab 10 Uhr wird ein 500 Meter Bereich evakuiert. Die Entschärfung soll gegen 14 Uhr beginnen. Die Bundesstraße 10 und die Bahnstrecke Ulm-Augsburg sind laut Stadt nicht betroffen.
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3: Der Radio Today Verkehrsdienst meldet A99 München Nord Richtung München Süd. Zwischen Hohenbrunn und Kreuz München Süd gibt es 1 Kilometer Stau. Dann haben wir noch eine Meldung von der A995 München Richtung Kreuz München Süd. Zwischen Taufkirchen West und Potsdam West gibt es ebenfalls 1 Kilometer Stau. Radio Today wünscht euch weiterhin eine gute und sichere Fahrt.
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3: Blitzanhänger stehen einmal in Heidhausen auf der Ismaninger Straße in der 30er-Zone. Hier stehen sie beidseitig. Dann in Unterhaching auf der Rathausstraße. Hier ist er aufgebaut beim Rathaus direkt. In der Ortsdurchfahrt Königsdorf auf der Hauptstraße. Hier stehen sie bei der Tanke. In der Ortsdurchfahrt Aschheim, wenn ihr Richtung Feldkirchen fahrt. In Markt Schwaben auf der Bahnhofstraße und in Dachau auf der Brucker Straße. Dann haben wir noch Meldungen über mobile Blitzer bekommen. Und zwar einmal in Obersendling auf der Boschitzrieder Straße, wenn ihr stadtauswärts fahrt. Hier hinterm Ratzinger Platz steht ein grauer Caddy. In Giesing auf der Schlierseestraße stadteinwärts nach dem Bahnhof steht ein grüner Caddy. Auf der Bodenseestraße stadteinwärts kurz nach der Lotzingstraße in der 50er-Zone gegenüber der Tankstelle auf der rechten Seite stehen sie mit einem Stativ. In der Ortsausfahrt Dachau, wenn ihr Richtung Günding fahrt, in der 50er-Zone. Und ganz liebe Grüße gehen raus an den Sepp. Er hat uns ebenfalls noch einen Blitzer gemeldet. Und zwar steht dieser in Ottobrunn auf der Unterhachinger Straße, wenn ihr stadtauswärts fahrt, nach den Bahngleisen. Wenn ihr einen Blitzer gesehen habt, einen Blitzer bestätigen möchtet oder einen Blitzer abmelden möchtet, dann tut das ganz gerne hier bei uns und wählt dafür die Studio-Hotline 089 723 2000.
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3: Ja, nach einigen sonnigen Start in den Tag ziehen von Nordwesten her einige hohe Wolkenfelder durch und ab der Mittagszeit versteckt sich die Sonne immer mehr hinter den Wolken bei Temperaturen von 21 bis 26 Grad. In der Nacht ist es unterschiedlich bewölkt mit einigen Schauern, im Südosten mit Tiefstwerten von 14 bis 9 Grad. Die Aussicht für die kommenden Tage sieht wie folgt aus. Morgen und am Freitag scheint neben lockeren Wolken häufig die Sonne. Die Temperatur Temperaturen steigen am Freitag auf bis zu 30 Grad und gehen am Wochenende vorübergehend zurück. Die Temperatur in Mittenthalkirchen beträgt aktuell 26 Grad und die Zeit, wir haben es jetzt genau 14.18 Uhr. Und hier geht's gleich weiter mit Party Children von Andy Matheson.

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1: Auf der B11 sind prallte ein Geisterfahrer frontal gegen einen Transporter. Gleich mehr dazu hier auf Radio Today.
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1: Die Zeit ist es jetzt, 14.27 Uhr. Ihr hört Radio Today mit der Lokalwelle. Ein Geisterfahrer ist auf der B11 bei Geretsried in frontal gegen ein entgegenkommendes Fahrzeug geprallt. Wie ein Polizeisprecher mitteilte, wurden 4 Menschen vom Rettungsdienst vor Ort betreut. Einer davon kam leicht verletzt in ein Krankenhaus. Insgesamt seien 4 Fahrzeuge an dem Unfall beteiligt gewesen. Der Geisterfahrer sei beim Auffahren auf die B11 auf die falsche Straßenseite gekommen. Die Straße wurde nach dem Unfall für rund 3 Stunden gesperrt. Ein Blitzer steht in Obersendling und zwar auf der Boschitzrieder Straße. Wenn ihr statt auswärts fahrt, hier hinterm Ratzinger Platz steht ein grauer Caddy. Wenn ihr einen Blitzer gesehen habt, dann zögert nicht lange, teilt es mit uns und wählt dafür die Studio-Hotline 089 723 2000. Und hier geht's gleich weiter mit Roxanne von The Police.

0: Der Radio Today Verkehrsdienst meldet A995 München Richtung Kreuz München Süd. Zwischen Taufkirchen West und Potsdam West gibt es 1 Kilometer Stau. Ich wünsche euch weiterhin eine gute und sichere Fahrt. Blitzanhänger stehen einmal in Haidhausen auf der Ismaninger Straße in der 30er-Zone. Hier wird beidseitig geblitzt. In Unterhaching auf der Rathausstraße, hier stehen sie beim Rathaus. In der Ortsdurchfahrt Königsdorf auf der Hauptstraße, hier stehen sie bei der Tanke. In der Ortsdurchfahrt Aschheim, wenn ihr Richtung Feldkirchen fahrt. In Marktschwaben auf der Bahnhofstraße. Und in Dachau auf der Brucker Straße. Dann haben wir noch Meldungen über mobile Blitzer, und zwar in Obersending auf der Boschitzrieder Straße, wenn ihr stadtauswärts fahrt. Hier stehen sie hinterm Ratzinger Platz. In Giesing auf der Schlierseestraße stadteinwärts nach dem Bahnhof. Auf der Bodenseestraße stadteinwärts kurz vor der Lotzingstraße gegenüber der Tankstelle in der 50er-Zone. In der Ortsausfahrt Dachau, wenn ihr Richtung Günding fahrt, in der 50er-Zone. Und in Ottobrunn auf der Unterhachinger Straße, wenn ihr stadtauswärts fahrt, hier nach dem Bahngleis. Wenn ihr einen Blitzer gesehen habt, dann teilt es mit uns und wählt dafür die Studio-Hotline 089 723 2000.
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1: Das Bundeskabinett bringt Steuerreform auf den Weg. Gleich mehr dazu erfahrt ihr gleich hier in wenigen Minuten auf Radio Today.
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1: Die Zeit ist es jetzt genau 14.51 Uhr. Ihr hört Radio Today mit der Lokalwelle. Das Bundeskabinett

0: Gesicht hat die Einkommensteuerreform der schwarz-roten Koalition auf den Weg gebracht. Der Entwurf von Finanzminister Lars Klingbeil sieht Entlastungen vor, die ab 2028 jährlich 10 Milliarden Euro ausmachen sollen. Profitieren sollen vor allem kleine und mittlere Einkommen und Familien mit Kindern. Die Reform sieht unter anderem einen höheren Grundfreibetrag vor, ab dem überhaupt Einkommensteuer gezahlt werden muss. Erhöht werden sollen das Kindergeld und die Pauschale, mit der man berufsbedingte Ausgaben geltend macht. Ein Blitzer steht in Giesing und zwar auf der Schlierseestraße, wenn ihr stadteinwärts fahrt nach dem Bahnhof. Wenn ihr einen Blitzer gesehen habt, dann teilt es mit uns und wählt dafür die bekannte Studio-Hotline 089 723 2000.
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2: Es ist jetzt genau 15:01 Uhr. Ihr hört die Lokalwelle hier auf Radio Today. Für euch heute am Mikrofon ist Maria Rajkovic. Und wir gehen rein in I Want Back Down von Tom Petty.
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1: Ich bin Joshua Heise. Knapp einen Monat nach dem Drohnenanschlag auf den Flughafen Leipzig-Halle haben Ermittler zwei Tatverdächtige identifiziert. Nach Informationen von SZ, NDR und WDR handelt es sich um einen gebürtigen Russen mit lettischem Pass und einen Mann aus Belarus mit russischem Pass. Schon gestern hatte die Bundesregierung offiziell Russland für den Vorfall verantwortlich gemacht. Das Thema Drohnenabwehr ist heute auch Thema beim Treffen der EU-Außenminister. Elektrogeräte werden nach Zahlen des Marktforschungsunternehmens NIQ dieses Jahr wohl teurer und weniger. Grund: wegen des KI-Booms werden Produktionskapazitäten für Chips in den Ausbau von Rechenzentren verlagert. Moderne Prozessoren und schnelle Speichermodule für Smartphones oder Laptops werden so zur Mangelware. Thomas Thunfeld berichtet.
2: Modelle zum Beispiel mit größeren Speicherkapazitäten und mehr Rechenleistung als üblich werden seltener angeboten und teurer. Auch günstigere Einstiegsmodelle würden weniger angeboten, so die Marktforscher. Das gilt übrigens nicht nur für Smartphones und Laptops, sondern auch für PCs und Spielekonsolen.
1: Infolge der Angriffe auf zwei Umspannwerke laufen die Ermittlungen. In Brandenburg hatten Unbekannte gestern mehr als 12 raketenähnliche Geschosse abgefeuert. Allerdings traf nur eins sein Ziel, was laut Brandenburgs Innenminister Redmann verdammtes Glück war. Wenig später legten Unbekannte in Nordrhein-Westfalen Kabel über die Oberleitung eines weiteren Umspannwerks. Bekennerschreiben gibt es bislang nicht. Das darf eigentlich nicht passieren. Gestern Abend ist in einem ICE bei voller Fahrt eine Tür geöffnet worden, offenbar durch einen Menschen. Nachdem die Bahn einen technischen Defekt bereits ausgeschlossen hat, sucht die Bundespolizei nach dem Täter. Dazu wurden die Identitäten der rund 120 Gäste aufgenommen. Verletzt wurde bei dem Vorfall niemand, es kam aber zu erheblichen Verspätungen. Bundesagrarminister Rainer hat wegen der Dürreschäden eine Krise von nationaler Tragweite ausgerufen und will den Landwirten mit 1 Milliarde Euro helfen. Dazu soll es 2 Liquiditätsprogramme mit unbürokratischen, niedrig verzinsten Darlehen geben. Normalerweise sind die Länder für Finanzspritzen bei Extremwetterlagen zuständig. Der Bund darf nur bei nationaler Krisenlage einspringen.
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3: Der Radio Today Verkehrsdienst meldet A99 München Nord Richtung München Südwest zwischen Dreieck Feldmoching und Ludwigsfeld ist der Standstreifen blockiert. Hier besteht Gefahr durch Gegenstände. Es sind Reifenteile, die auf der Fahrbahn liegen. A995 München Richtung Kreuz München Süd zwischen Taufkirchen West und Potsdam West gibt es 3 Kilometer Stau und danach eine Meldung von der B2 München Richtung Augsburg zwischen der Donnersberger Brücke und der Badstraße ist der linke Fahrstreifen nach einem Unfall gesperrt. Radio Today wünscht euch weiterhin eine gute und sichere Fahrt.
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3: Blitzanhänger stehen einmal in Haidhausen und zwar auf der Ismaninger Straße in der 30er-Zone. Hier wird beidseitig geblitzt. In Unterhaching auf der Rathausstraße, hier stehen sie beim Rathaus. In der Ortsdurchfahrt Königsdorf auf der Hauptstraße, hier wird bei der Tanke geblitzt. In der Ortsdurchfahrt Aschheim, wenn ihr Richtung Feldkirchen fahrt. In Markt Schwaben auf der Bahnhofstraße und in Dachau auf der Brucker Straße. Dann haben wir noch Meldungen über mobile Blitzer und zwar einmal aus Gießen auf der Schlierseestraße, wenn ihr stadteinwärts fahrt, hier nach dem Bahnhof, auf der Bodenseestraße stadteinwärts, kurz vor der Lotzingstraße in der 50er-Zone. Hier stehen sie gegenüber der Tankstelle auf der rechten Seite mitten im Stativ. In der Ortsausfahrt Dachau, wenn ihr Richtung Günding fahrt in der 50er-Zone und aus Ottobrunn in Unterhaching, wenn ihr stadtauswärts fahrt nach den Bahngleisen. Das haben sie sich versteckt. Wenn ihr einen Blitzer gesehen habt, dann teilt es mit uns und wir dafür die Studio-Hotline 089 723 2000.
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3: Nach einem sonnigen Start in den Tag ziehen von Nordwesten her einige hohe Wolkenfelder durch und ab der Mittagszeit versteckt sich die Sonne immer mehr hinter den Wolken bei Temperaturen von 21 bis 26 Grad. In der Nacht ist es unterschiedlich bewölkt mit einigen Schauern im Südosten mit Tiefstwerten von 14 bis 9 Grad. Die Aussicht für die kommenden Tage sieht wie folgt aus. Morgen und am Freitag scheint neben lockeren Wolken häufig die Sonne. Die Temperaturen steigen am Freitag auf bis bis zu 30 Grad und gehen am Wochenende vorübergehend zurück. Die Temperatur in München-Thalkirchen beträgt aktuell 27 Grad und die Zeit, wir haben es jetzt genau 15.18 Uhr. Und hier geht's gleich weiter mit I Want Her von Keith Sweat.

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1: Durch eine gefälschte Finanzanlage verliert ein Ehepaar rund 100.000 Euro. Erfahrt dazu mehr in wenigen Minuten auf Radio Today.
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1: Die Zeit ist es genau 15.28 Uhr. Ihr hört die Mittwochsausgabe der Lokalwelle hier auf Radio Today. Ein Ehepaar aus dem Landkreis Regensburg hat durch eine falsche Finanzanlagenwerbung rund 100.000 Euro verloren. Wie die Polizei mitteilte, sah die Frau die Werbung für eine vermeintlich lukrative Finanzanlage auf ihrem Handy. Sie hinterlegte demnach in einem Kontaktformular ihre persönlichen Daten. Daraufhin nahmen laut Polizei bislang unbekannte Täter Kontakt zu der Frau auf und überzeugten sie davon, fast 100.000 Euro zu überweisen. Nach der Überweisung sei der Kontakt zu den angeblichen Anlageberatern abgebrochen. Auch der Link zu dem vermeintlichen Anlagekonto habe nicht mehr funktioniert. Die Kriminalpolizei hat in dem Fall die Ermittlungen aufgenommen. Ein Blitzer steht in Ottobrunn und zwar auf der Unterhachinger Straße, wenn ihr Stadt auswärts fahrt, hier nach den Bahngleisen. Wenn ihr einen Blitzer gesehen habt, dann zögert nicht lange, teilt es mit uns und wählt dafür die Studio-Hotline 089 723 2000.

Der Radio Today Verkehrsdienst meldet A9 Nürnberg Richtung München. Zwischen dem Frankfurter Ring und Schwabing ist der Standstreifen nach einem Unfall blockiert. A99 München Nord Richtung München Südwest. Zwischen Neuherberg und Ludwigsfeld gibt's 4 Kilometer Stau. A995 München Richtung Kreuz München Süd. Zwischen Unterhaching Nord und Potsheim West gibt's 5 Kilometer Stau. Und noch eine Meldung von der B2 München Richtung Augsburg. Zwischen der Donnersberger Brücke und der Badstraße ist der linke Fahrstreifen nach einem Unfall gesperrt. Radio Today wünscht euch weiterhin eine gute und sichere Fahrt. Blitzanhänger stehen einmal in Haidhausen auf der Ismaninger Straße in der 30er-Zone. Hier wird beidseitig geblitzt. In Unterhaching auf der Rathausstraße, hier steht beim Rathaus. In der Ortsdurchfahrt Königsdorf auf der Hauptstraße bei der Tanke. In der Ortsdurchfahrt Aschheim, wenn ihr Richtung Feldkirchen fahrt. In Markt Schwaben auf der Bahnhofstraße und in Dachau auf der Brucker Straße. Dann haben wir noch mobile Blitzer stehen, und zwar einmal in Giesing auf der Schlierseestraße, wenn ihr statt einwärts Fahrt nach dem Bahnhof, auf der Bodenseestraße stadteinwärts, kurz vor der Lotzingstraße in der 50er-Zone, in der Ortsausfahrt Dachau Richtung Gündling in der 50er-Zone und in Ottobrunn auf der Unterhachinger Straße stadtauswärts nach den Bahngleisen. Für weitere Blitzermeldungen die bekannte Studio-Hotline wählen 089 723 2000.

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1: Der steigende KI-Boom treibt die Preise für Smartphones und Konsolen nach oben. Mehr dazu erfahrt ihr in wenigen Minuten hier auf Radio Today.
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1: Die Zeit ist es jetzt genau 15.53 Uhr. Ihr hört Radio Today mit der Lokalwelle. Verbraucherinnen und Verbraucher müssen in diesem Jahr mit spürbaren Preissteigerungen und einer geringeren Auswahl bei vielen beliebten Elektrogeräten rechnen. Ursache dafür ist der weltweite Boom rund um die künstliche Intelligenz, weil Produktionskapazitäten für Chips massiv in den Ausbau von Hochleistungsrechenzentren abwandern, droht im Konsumgüterbereich ein Mangel. Nach Zahlen eines Marktforschungsunternehmens bekommen Verbraucher diese Verknappung preislich vor allem bei Smartphones, Notebooks, PCs sowie Gaming-Hardware und Spielekonsolen zu spüren. Liebe Grüße gehen raus an den Olli. Er hat uns soeben einen Blitzer gemeldet und zwar steht dieser in der Nähe der Theresienhöhe und zwar auf der Radelkofer Straße. Wenn ihr statt auswärts fahrt, hier darf man nur 30 fahren. Wenn ihr einen Blitzer gesehen habt, dann macht es dem Olli gleich und wählt dafür die Studio-Hotline 089 723 2000. Das war die Mittwochsausgabe der Lokalwelle für euch heute am Mikrofon. War Maria Rajkovic. Ich verabschiede mich für heute. Wenn ihr mögt, dann hören wir uns am Freitag wieder. Und hier geht es gleich weiter mit meinen lieben Kollegen, dem V und den Quick Times. Macht's gut, bis dann, ciao.
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2: Servus, ihr Lieben. 16.03 Uhr die Zeit. Jetzt geht's weiter hier mit der richtigen Musikauswahl für die gute Laune, für die guten Zuhörer mit dem V aus München, Thalkirchen und natürlich der Open Line, unserem Radioflohmarkt von privat an privat. Denn ihr wisst warum.
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1: Ich bin Joshua Heise. Wer war für den vereitelten Drohnenanschlag auf den Flughafen Leipzig-Halle verantwortlich? Medienberichten zufolge haben Ermittler jetzt zwei Männer aus Belarus und Lettland identifiziert. Beide besitzen auch einen russischen Pass. Die Bundesregierung hatte gestern offiziell Russland beschuldigt, für den Vorfall verantwortlich gewesen zu sein. Die Europäische Union hat als Konsequenz neue Sanktionen angekündigt. Das Bundeskabinett hat eine Einkommenssteuerreform auf den Weg gebracht, mit der vor allem Familien und Menschen mit kleinen und mittleren Einkommen entlastet werden sollen. Und ein neues Kita-Gesetz sieht unter anderem Sprachtests für alle Vierjährigen vor. Zoe Tassovali berichtet.
2: Losgehen soll die Steuerreform Anfang kommenden Jahres. Die volle Entlastung kommt aber später. Ab 2028 sollen viele Familien jedes Jahr insgesamt 10 Milliarden Euro weniger zahlen. Dafür soll die Reichensteuer bei sehr hohen Einkommen früher greifen. Bei den Kitas schaut der Bund besonders auf Einrichtungen in schwierigeren Gegenden. Sie sollen mehr Personal bekommen.
1: Das UN-Umweltprogramm hält die 1,5-Grad-Grenze für kaum noch einzuhalten. Laut einem neuen Bericht steuert die Welt auf etwa 2,6 Grad Erwärmung zu. UN-Generalsekretär Guterres sieht die Hitze, Waldbrände und Überschwemmungen in diesem Sommer als Warnzeichen. Die Direktorin des Umweltprogramms Andersen fordert unter anderem einen schnelleren Ausstieg aus fossilen Energien. Greifbar nah und doch kaum genutzt. Glasfaser ist nach wie vor nicht der große Renner. Laut einer aktuellen Marktanalyse haben im Juni nur 27,5% der Haushalte und Unternehmen mit Glasfaseranschluss diesen auch aktiviert. Ähnlich wenig wie im Jahr zuvor. Gründe sind demnach der Preis und ein vergleichsweise gutes VDSL-Netz. Die Anbaufläche für Sommergerste in Bayern ist in diesem Jahr auf einen historischen Tiefstand gesunken, auf etwas über 73.000 Hektar nach über 85.000 Hektar im Vorjahr. Das teilte die Landesanstalt für Landwirtschaft mit. Als Grund nennt der Bayerische Bauernverband vor allem zu niedrige Erzeugerpreise. Wegen der Trockenheit ist zudem die Erntemenge um fast 23% eingebrochen.
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3: Ein Blick auf Bayern Straßen. Hier ist der Radio Today Verkehrsdienst und der meldet auf der A9 Nürnberg Richtung München zwischen Frankfurter Ring und Schwabing ein Unfall. Auf der A99 München Nord Richtung München Südwest zwischen Neuherberg und Ludwigsfeld 3 Kilometer Stau. Auf der A995 München Richtung Kreuz München Süd zwischen Unterhaching Nord und Potsdam West 6 Kilometer Stau. Ich wünsche euch eine gute Fahrt.
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3: Geblitzt wird auf der Radelkofer Straße statt auswärts in der 30er-Zone. Dann in Ottobrunn auf der Unterhachinger Straße statt auswärts nach den Bahngleisen. In der Ortsausfahrt Dachau Richtung Günding in der 50er-Zone. Dann wird geblitzt aus folgenden Anhängern. In Dachau auf der Brucker Straße. In Markt Schwaben auf der Bahnhofstraße. In der Ortsdurchfahrt Aschheim Richtung Feldkirchen. In der Ortsdurchfahrt Königsdorf. In der Hauptstraße bei der Tankstelle in Unterhaching auf der Rathausstraße beim selbigen. Und in Heidhausen auf der Ismar. Manninger Straße in der 30er Zone beidseitig. Für weitere Blitzer die 723 2000.
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3: Morgen schaut es ähnlich aus mit dem Wetter. Es könnte auch mal Regen geben. Der Freitag wird wieder spätsommerlich warm mit Temperaturen bis zu 30 Grad und Sonne. Ab Samstag kommen an den Alpen Schauer und Gewitter auf. Die Temperatur hier gemessen bei uns im sonnigen München-Thalkirchen 26 Grad. Die Zeit, es ist jetzt 16:19 Uhr.

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1: Ja, und mit denen geht's auch gleich weiter. Nur ein kurzer Hinweis auf die nächste Open Line. Unser Radioflohmarkt gegen 16.30 Uhr. Wenn ihr Lust habt, dabei zu sein, wählt gleich die 089 723 2000. Von privat an privat ist das Motto.
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0: Gleich 16.30 Uhr, jetzt startet hier der Radioflohmarkt. Da kennen wir nichts, ruft jetzt an. Wenn ihr etwas zu verkaufen habt und spontan seid, 089 723 2000, die ganz normale Studionummer jetzt für euch, für den Flohmarkt, falls ihr etwas anzubieten habt, vom Privat an Privat, völlig wurscht, wie groß, wie teuer.
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0: Ob es der edle Sportwagen ist oder das Fahrrad, es ist völlig egal. Ihr könnt alles anbieten hier, wenn es von privat an privat ist, auch gerne Immobilie, Antiquitäten, Kunstgegenstände, warum nicht? Müssen nicht immer nur die Winter- oder Sommerreifen sein. Vielleicht habt ihr auch eine Skiausrüstung abzugeben. Die Saison kommt ja dann irgendwann. Oder ihr sucht etwas ganz anderes, vielleicht bastelt ihr gerade an irgendetwas rum und euch fehlt das Ersatzteil, was ihr nirgendwo finden könnt. Und jemand anderes, der hört jetzt gerade Radio Today und hat genau das Ding bei sich daheim. Hören wir mal rein in die Leitung. Radio Today, hallo, wen darf ich begrüßen?
2: Hi, der Michael hier, hi.
0: Servus, Michael.
2: Ich hätte ein 20 Zoll Klapprad für 60 Euro abzugeben, fahrbereit.
0: Ja, für 60 Euro. Welche Farbe?
2: Grün.
0: Grün. Alles klar. Wer Marke?
2: Schauf.
0: Schauf, okay. Alles klar. Michael, dann deine Telefonnummer bitte.
2: 015 22 620 950 9.
0: Nochmal bitte.
2: 015 22 620 950 9.
0: Alles klar, Michael. Ich habe es auch nochmal rein geschrieben. Viel Glück dir diesmal. Dir einen schönen Super. Tag noch, gell? Servus.
2: Danke.
0: Ciao. Klapprad ist praktisch zum Mitnehmen, weil man kann es zusammenklappen. Passt auch in den Smart rein. 089 723 2000, das ist der letzte Aufruf jetzt hier für diese Open Line. Die letzte gibt es gegen 19.30 Uhr. Zwischendrin natürlich Happy Music. Weiter geht's jetzt mit Deep Purple.

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1: 16:41 Uhr, die Zeit, hier ist der Radio Today Verkehrsdienst und der meldet auf der A9 Nürnberg Richtung München zwischen Frankfurter Ring und Schwabing hier ein Unfall. Auf der A99 München Nord Richtung München Südwest zwischen Neuherberg und Tunnel Allach, hier gefahrlich Reifenteile auf der Fahrbahn und aktuell 6 Kilometer Stau. In der Gegenrichtung zwischen Dreieck München Südwest und Tunnel Aubing 2 Kilometer Stau. Auf der A995 München Richtung Kreuz München Süd zwischen Unterhaching Nord und Potsdam West 5 Kilometer Stau. Auf der Mittleren Ring zwischen Brudermühlbrücke und Plinganser Straße 1 Kilometer Stau. Ich wünsche euch eine gute Fahrt. Gewitzt wird auf der Radelkofer Straße, statt auswärts in der 30er-Zone. Dann in Ottobrunn auf der Unterhachinger Straße, statt auswärts nach den Bahngleisen. In der Ortsausfahrt Dachau Richtung Gündigen. Dann folgen ein paar Blitzeranhänger, und zwar in Dachau, auf der Brucker Straße, in Markt Schwaben, auf der Bahnhofstraße, in der Ortsdurchfahrt Aschheim Richtung Feldkirchen, dann in der Ortsdurchfahrt Königsdorf, in der Hauptstraße bei der Tankstelle in Unterhaching an der Rathausstraße, beim Rathaus, dann in Heidhausen auf der Ismaninger Straße in der 30er-Zone beidseitig. Für weitere Blitzer die 723 2000.

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1: Ein Mann wurde in München angeschossen. Mehr Einzelheiten zu diesem Vorfall gleich in wenigen Minuten in der nächsten Meldung der QuickTimes.
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16.52 Uhr, die Zeit. Ihr hört die Quicktimes auf Radio Today. Ein Mann wurde in München angeschossen und dadurch schwer verletzt. Er wurde notoperiert und befindet sich derzeit außer Lebensgefahr, so die Polizei. Die mutmaßlichen Täter, zwei Männer, sollen nach dem Vorfall davongelaufen sein. Vorangegangen soll ein Streit zwischen den beiden und dem 33 Jahre alten Opfer sein. Der Grund dafür ist bislang unklar. Der 33-Jährige selbst verständigte am späten gestrigen Abend die Polizei, wie es weiterhin

0: Mehrere Streifen machten sich daraufhin demnach auf den Weg zum mutmaßlichen Tatort Milbertshofen im Norden der Stadt. Die anschließende Fahndung nach den flüchtigen Männern sei bisher ergebnislos. Es wird geblitzt auf der Radelkofer Straße, stadtauswärts, eine 30er-Zone. Falls ihr auch einen Blitzer habt, her damit unter der 723 2000. Jetzt geht's weiter mit den Classics of the Future.
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2: Es ist ja 17.02 Uhr, ihr hört die zweite Stunde der Quicktimes und der Olli hat uns einen neuen Blitzer-Anhänger gemeldet in Bad Tölz auf der Bayerwieser Straße, Höhe Friedhof, beidseitig in der 50er-Zone. Danke, Olli.
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1: Ich bin Joshua Heise. Nach der Sabotage an einem Umspannwerk bei Köln haben Ermittler 6 Abschussvorrichtungen in einem Maisfeld gefunden. Damit sollten offenbar Drähte über die Stromleitungen geschossen und Kurzschlüsse ausgelöst werden. Die Polizei hofft jetzt unter anderem auf DNA-Spuren der Täter. Zoe Tassovali berichtet.
2: Einen konkreten Verdächtigen gibt es bisher nicht. Dafür sehen die Ermittler Parallelen zum Sabotagefall in Brandenburg. An beiden Orten wurden offenbar pyrotechnische Gegenstände eingesetzt. Die Staatsanwaltschaft macht klar, wie ernst der Fall ist. Mehrere Kraftwerksblöcke mussten vom Netz. Dadurch war aus ihrer Sicht die lebenswichtige Versorgung der Bevölkerung bedroht.
1: Das Bundeskabinett hat die Einkommenssteuerreform beschlossen, allerdings ohne den federführenden Finanzminister Klingbeil, der wegen einer Technikpanne am Regierungsflieger in den USA gestrandet war. Was ändert sich jetzt also? Ab nächstem Jahr steigt der Freibetrag und der Spitzensteuersatz greift später. Ab 2028 sollen vor allem Familien mit Kindern sowie kleine und mittlere Einkommen um bis zu 10 Milliarden Euro entlastet werden. In den Ermittlungen zum vereitelten Drohnenanschlag auf den Flughafen Leipzig-Halle haben die Behörden 2 Verdächtige ausgemacht. Laut übereinstimmenden Medienberichten handelt es sich um 2 Männer aus Lettland und Belarus mit russischem Pass. Die Bundesregierung hatte gestern offiziell Russland für den Anschlagsversuch verantwortlich gemacht. Die EU hat sich dem Vorwurf angeschlossen und neue Sanktionen angekündigt. Bundesumweltminister Schneider sieht in der Sturzflut im Himalaya einen weiteren Beleg für die Folgen der Erderwärmung. Der SPD-Politiker fordert deshalb, CO2-Emissionen schnellstmöglich zu senken. Zudem verlangt er eine bessere Zusammenarbeit, damit besonders vom Klimawandel betroffene Regionen sich besser vorbereiten und Schäden möglichst vermeiden können. Gestern Abend ist in einem ICE in Unterfranken bei voller Fahrt eine Tür geöffnet worden, offenbar durch einen Menschen. Nachdem die Bahn einen technischen Defekt bereits ausgeschlossen hat, sucht die Bundespolizei nach dem Täter. Dazu wurden die Identitäten der rund 120 Gäste aufgenommen. Verletzt wurde bei dem Vorfall niemand, es kam aber zu erheblichen Verspätungen.
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3: So kommt die Bahn natürlich nie pünktlich. Der Radio Today Verkehrsdienst meldet auf der A94 München Richtung Passau zwischen Kreuz München Ost und Markt Schwaben 1 Kilometer Stau, auf der A96 Lindau Richtung München zwischen Gilching und Germering Süd ein Unfall, 3 Kilometer Stau. A99 München Nord Richtung München Südwest zwischen Neuherberg und Ludwigsfeld 3 Kilometer Stau. Auf der A995 München Richtung Kreuz München Süd zwischen Unterhaching Nord und Potsdam West 5 Kilometer Stau. Auf dem Mittleren Ring zwischen Ungarer Stau und Petuel-Tunnel zwischen Heckenstaller-Tunnel und Luise-Kieselbach-Tunnel haben wir Stau. Today wünscht euch eine gute Fahrt.
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3: Es wird geblitzt am Moosfeld, statt einwärts aus einem dunklen Caddy. Dann haben wir einen Blitzer, also danke Matthias für diesen Blitzer. Dann haben wir einen Anhänger in Bad Tölz auf der Bayrawieser Straße, Höhe Friedhof, beidseitig in der 50er-Zone, danke Olli. Dann auf der Radelkofer Straße wird nach wie vor geblitzt, statt auswärts in der 30er-Zone aus einem Caddy, wurde nochmal bestätigt von Gregor. Danke dir, Gregor. Dann haben wir ein paar Blitzer-Anhänger in Haidhausen, auf der Ismaninger Straße in der 30er-Zone, beidseitige Fotografie in Unterhaching, auf der Rathausstraße, beim Rathaus, dann in der Ortsdurchfahrt Königsdorf, in der Hauptstraße, bei der Tankstelle, in der Ortsdurchfahrt Aschheim Richtung Feldkirchen, in Dachau, auf der Bruckerstraße, in Markt Schwaben, auf der Bahnhofstraße. Für weitere Blitzer die 723-2000.
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3: Morgen schaut das Wetter ähnlich aus wie heute. Der Freitag wird dann wieder spätsommerlich warm mit bis zu 30 Grad und Sonne. Ab dem Samstag kommen an den Alpen Schauer und Gewitter auf. Die Temperatur hier bei uns in München, Thalkirchen, 25 Grad. Die Zeit, es ist jetzt 17.19 Uhr.
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5: As you know, we have something special down here at Birdland this evening. A recording for Blue Note Records.

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1: Wladimir Putin hat die deutschen Strafmaßnahmen gegen Russland stark verurteilt. Mehr dazu gleich hier in meiner nächsten Meldung der Quick Times.
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17.28 Uhr die Zeit. Ihr hört die QuickTimes auf Radio Today. Der russische Präsident Wladimir Putin hat deutsche Strafmaßnahmen gegen Russland nach dem Vorfall mit einer Sprengstoffdrohne auf dem Flughafen Leipzig-Halle als schweren Fehler bezeichnet. Wo seien die Beweise, fragte der Kreml-Chef. Bisher vorgelegte Belege bezeichnete er als gefälscht. Die Reaktion der Bundesregierung um Bundeskanzler Friedrich Merz sei vor allem innenpolitisch motiviert. Zuvor hatten Bundesinnenminister Alexander Dobrindt und Außenminister Johann Wadefuhl Russland verantwortlich gemacht für den Drohnenvorfall und Strafmaßnahmen angekündigt. Hier der neueste Blitzer am Moosfeld, statt einwärts aus einem dunklen Caddy in der 30er-Zone. Nochmal danke, Matthias. Für weitere neue Blitzer wählt die 723 2000.

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1: Uhr, die Zeit, hier ist der Radio Today Verkehrsdienst und der meldet auf der A9 zwischen Frankfurter Ring und Schwabing Stau, zwischen Neuherberg und Ludwigsfeld, zwischen Unterhaching Nord und Potsdam West auf der A995. Ich wünsche euch eine gute Fahrt. Witzfelder Moosfeld, statt einwärts aus einem dunklen Caddy. Dann auf der Radelkofer Straße, statt auswärts. Es folgen ein paar Anhänger in Bad Tölz auf der Bayerwieser Straße, Höhe Friedhof, nochmal danke Olli, dann in Dachau auf der Brucker Straße, in Markt Schwaben auf der Bahnhofstraße, in der Ortsdurchfahrt Aschheim Richtung Feldkirchen, in der Ortsdurchfahrt Königsdorf, in der Hauptstraße, in Unterhaching auf der Rathausstraße, in Heidhausen auf der Ismaninger. Für weitere Blitzer die 723 2000.

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1: In Perlach wird geblitzt auf der Bayerwaldstraße statt auswärts beim Campus. Merci, Sepp. Und hier kommen wir zur nächsten Meldung. 3 Schüsse sind auf eine Schaufensterscheibe in Cham abgegeben worden. Mehr dazu gleich.
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0: 17.49 Uhr, die Zeit. Ihr hört die Quick Times auf Radio Today. Drei Schüsse sind auf die Schaufensterscheibe eines Barbershops in der Oberpfalz abgegeben worden. Menschen wurden dabei Gott sei Dank nicht verletzt. Hinweise auf den bislang unbekannten Täter gibt es derzeit nicht. Auch die Hintergründe der Schüsse, die in der Nacht in Cham abgegeben worden sein sollen, sind noch unklar. Am Tatort stellten die Beamten Hülsen und Projektile sicher. Und ob der Schützenkönig mit seinem Haarschnitt unzufrieden war und das dann zum Ausdruck bringen wollte, muss noch ermittelt werden. Also das Tatmotiv. Und hier noch ein Blitzer. Danke Sepp in Perlach auf der Bayerwaldstraße, stadtauswärts beim Campus. Für weitere Blitzer wählt die 723 2000. Jetzt geht's weiter mit den Classics of the Future.
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2: 18.02 Uhr, die Zeit. Wir kommen die dritte Stunde der Quicktimes. Schön, dass ihr dabei seid. Weiter geht's natürlich mit der richtigen Musikauswahl für die richtigen Zuhörer. Am Mikrofon für euch der Pfau und das aus München-Thalkirchen.
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1: Ich bin Joshua Heise. Das Bundeskabinett hat das neue Kita-Gesetz von Familienministerin Prien gebilligt. Dadurch sollen Vierjährige künftig bundesweit einheitlich auf Sprache und Entwicklung getestet werden. Bis 2034 will der Bund dafür 9,25 Milliarden Euro ausgeben. Sorita Sobali berichtet.
2: Prien sagt, noch immer entscheidet das Elternhaus viel zu stark darüber, welche Chancen ein Kind später hat. Genau deshalb will sie schon vor der Schule ansetzen. Sozialverbände finden die Pläne natürlich gut. Die Grünen kritisieren allerdings die Finanzierung. Sie rechnen vor, dass der Bund künftig deutlich weniger Geld pro Jahr für frühkindliche Bildung bereitstellt.
1: Weiter hat das Kabinett den Gesetzentwurf von Finanzminister Klingbeil zur Einkommenssteuerreform auf den Weg gebracht. Durch die Reform sollen der Grundfreibetrag, das Kindergeld und auch der Spitzensteuersatz angehoben werden. So könnten Familien mit Kindern um jährlich 600 Euro entlastet werden. Der Gesetzentwurf muss noch durch Bundestag und Bundesrat. Nach dem Drohnenanschlagsversuch auf dem Flughafen Leipzig-Halle droht Russland ein umfassendes neues EU-Sanktionspaket. Laut EU-Außenbeauftragter Kallas soll es rund 1600 weitere Personen und Unternehmen mit Verbindungen zum russischen Militärkomplex treffen. Die Bundesregierung macht Russland für den Anschlagsversuch verantwortlich und hat bereits eigene Strafmaßnahmen angekündigt. Moskau spricht von Beweisfälschung und will Gegenmaßnahmen einleiten. Eine Woche nach der Sturzflut im Himalaya ist die Zahl der Todesopfer in Nepal auf mehr als 1200 gestiegen. Rettungskräfte suchen weiter nach über 4600 Vermissten. Viele Familien haben inzwischen symbolische Bestattungen abgehalten. Auslöser war laut Experten eine Eis-Felsgestein-Lawine im Himalaya. Deutschland will über das EU-Katastrophenschutzverfahren Hilfsgüter liefern. In Höchstadt im Fichtelgebirge müssen Anwohner ihr Leitungswasser abkochen. Bei einer Routinekontrolle hat das Landratsamt Wunsiedel Keime in der zentralen Wasserversorgung entdeckt. Betroffen sind alle Bewohner der Versorgungsgebiete Höchstadt und Hofmühle. Das Gesundheitsamt will Bescheid geben, sobald das Abkochen nicht mehr nötig ist.
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3: Der Radio Today Verkehrsdienst meldet auf der A92 München Richtung Deckendorf zwischen Unterschleißheim und Kreuzneufahrn Gefahr durch Plastikteile auf der Fahrbahn. Komme zur A99 München Südwest Richtung München Nord zwischen Dreieck München Südwesten Tunnel Aubing 2 Kilometer Stau. In der Gegenrichtung zwischen Neuherberg und Ludwigsfeld 5 Kilometer Stau. Auf der A995 München Richtung Kreuz München Süd zwischen Unterhaching Nord und Potsdam West 5 Kilometer Stau. Auf dem Mittleren Ring geht's auch schon los. Ich wünsche euch eine gute Fahrt.
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3: Es wird geblitzt auf der Bayerwaldstraße, stadtauswärts beim Campus, am Moosfeld, stadteinwärts aus einem dunklen Caddy, in Bad Tölz auf der Bayerwieser Straße, Höhe Friedhof, auf der Radelkofer Straße, stadtauswärts, dann in Dachau auf der Brucker Straße, in Markt Schwaben auf der Bahnhofstraße, in der Ortsdurchfahrt Aschheim Richtung Feldkirchen, in der Ortsdurchfahrt Königsdorf, in der Hauptstraße bei der Tankstelle, in Unterhaching auf der Rathausstraße beim selbigen und in Heidhausen auf der Ismaninger Straße in der 30er-Zone. Für weitere Blitzer die 723-2000.
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3: Auch morgen wird das Wetter so wie heute werden. Es kann da oder hier und da mal ein Regenschauer runterkommen. Der Freitag wird dann wieder spätsommerlich warm mit bis zu 30 Grad und Sonne. Ab Samstag kommen an den Alpen Schauer und Gewitter auf. Die Temperatur hier gemessen bei uns 24 Grad in München, Thalkirchen. Die Zeit, es ist jetzt 18.17 Uhr.
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1: Nach einer nächtlichen Explosion unweit des Augsburger Hauptbahnhofs hat es wegen der Ermittlungen und des Fundes eines weiteren verdächtigen Gegenstands stundenlang Sperrungen im Zentrum der Stadt gegeben. Mehr dazu gleich.
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18.28 Uhr, die Zeit. Ihr hört die Quicktimes auf Radio Today. Nach einer nächtlichen Explosion unweit des Augsburger Hauptbahnhofs hat es wegen der Ermittlungen und des Fundes eines weiteren verdächtigen Gegenstands stundenlang Sperrungen im Zentrum der Stadt gegeben. Durch die Explosion in einer Gebäudepassage gegen 3.15 Uhr wurden zwei junge Menschen leicht verletzt. Die Ermittler gehen davon aus, dass sie als Passanten nur zufällig Opfer wurden. Mehrere Medien berichteten, dass es sich um eine Handgranate gehandelt habe. Die Polizei bestätigte dies zunächst nicht. Auch der Hintergrund der Explosion war unklar. In Perlach auf der Bayerwaldstraße, stadtauswärts beim Campus. Da werdet ihr fotografiert, wenn ihr zu schnell seid. Für weitere Blitzer, die ihr melden möchtet, wählt die 723 2000. Jetzt geht's von der Straße in die Luft mit dem Zeppelin.

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1: 18.41 Uhr die Zeit. Hier ist der Radio Today Verkehrsdienst. Und der meldet auf der A99 zwischen Dreieck München, Südwesten, Tunnel Aubing sowie zwischen Neuherberg und Ludwigsfeld haben wir Stau auf der A995 Richtung Kreuz München Süd zwischen Unterhaching Nord und Potsdam West. Ich wünsche euch eine gute Fahrt. Geblitzt wird in Perlach auf der Bayerwaldstraße, dann am Moosfeld. Und zwar aus einem dunklen Caddy stadteinwärts in Bad Tölz auf der Bayerwieser Straße beim Friedhof, auf der Radelkofer Straße, stadtauswärts in Dachau auf der Brucker Straße, auf der Markt, also in Markt Schwaben auf der Bahnhofstraße, in der Ortsdurchfahrt Aschheim Richtung Feldkirchen, in der Ortsdurchfahrt Königsdorf in der Hauptstraße, in Unterhaching auf der Rathausstraße und in Heidhausen auf der Ismalinger Straße. Für weitere neue Blitzer wählt die 723-2000.
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1: Wie schaut's aus mit dem Big Deal in Hormuz für Donald Trump? Das erfahrt ihr gleich hier in der aktuellsten Lage in Hormuz.
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0: 18.50 Uhr, die Zeit. Ihr hört die Quicktimes auf Radio Today. Die USA und der Iran haben sich im Kampf um die Kontrolle über die Straße von Hormuz erneut gegenseitig angegriffen und damit die Ölpreise weiter nach oben getrieben. Das US-Militär attackierte in der Nacht unter anderem Luftabwehrstellungen und Radarsysteme der iranischen Revolutionsgarden. Der Iran reagierte mit Raketen- und Drohnenangriffen auf Jordanien, Kuwait und Bahrain. US-Präsident Donald Trump bezeichnete die Angriffe des eigenen Militärs als Vergeltung für den gescheiterten Versuch der Iraner, Seeminen in der Straße von Hormuz zu verlegen. Also ein Big Deal sieht anders aus. Kommt vielleicht noch. Und hier noch ein Blitzer am Moosfeld. Statt einwärts aus einem dunklen Caddy für weitere Blitzer die 723-2000. Und weil das Leben so wundervoll ist, geht's jetzt weiter mit der Gruppe Hertz.
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2: Servus, ihr Lieben. Schön, dass ihr dabei seid. 19.02 Uhr die Zeit. Weiter geht's in der letzten Stunde der Quick Times mit viel Musik, wenig Gelaber, aber mit der Open Line, dem letzten Radioflohmarkt aus München, Thalkirchen.
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1: Ich bin Joshua Heise. Knapp einen Monat nach dem Drohnenanschlag auf den Flughafen Leipzig-Halle haben Ermittler zwei Tatverdächtige identifiziert. Nach übereinstimmenden Medienberichten handelt es sich um einen gebürtigen Russen mit lettischem Pass und einen Mann aus Belarus mit russischem Pass. Zuvor hatte die Bundesregierung offiziell Russland für den Vorfall verantwortlich gemacht. Das Thema Drohnenabwehr war auch Thema beim heutigen Treffen der EU-Außenminister. Infolge der Angriffe auf zwei Umspannwerke laufen die Ermittlungen. In Brandenburg hatten Unbekannte gestern mehr als 12 raketenähnliche Geschosse abgefeuert. Allerdings traf nur eins sein Ziel, was laut Brandenburgs Innenminister Redmann verdammtes Glück war. Wenig später legten Unbekannte in Nordrhein-Westfalen Kabel über die Oberleitung eines weiteren Umspannwerks. Bekennerschreiben gibt es bislang nicht. Kurz vor der Landtagswahl am Sonntag reist Kanzler Merz morgen noch einmal zum Wahlkampf nach Sachsen-Anhalt, um dort CDU-Spitzenkandidat Schulze zu unterstützen. Bereits am Montag war Merz in Ostdeutschland unterwegs gewesen und hatte in Quedlinburg vor einer AfD-Regierung gewarnt. Zuvor war er in Mecklenburg-Vorpommern ausgepfiffen worden. Die AfD gilt in Sachsen-Anhalt als gesichert rechtsextrem, führt die Umfragen aber klar an. Das Deutsche Institut für Wirtschaftsforschung hat seine Wachstumsprognose für dieses Jahr deutlich angehoben. Die Forscher gehen jetzt davon aus, dass der Gesamtwert der Waren und Dienstleistungen um 1,2% zulegt. Im Juni war das Institut noch von 0,5% ausgegangen. Zur Begründung hieß es, die deutsche Wirtschaft habe sich widerstandsfähiger gezeigt als erwartet. Zum Abschluss der ersten Runde im DFB-Pokal ist heute Abend der Titelverteidiger im Einsatz. Der FC Bayern tritt beim Fußball-Zweitligisten Osnabrück an. Bayern-Coach Vincent Kompany freut sich drauf.
2: Es ist immer abhängig, wie lange es dauert, wie schnell kannst du deine Räume finden und wie gefährlich die sein können aus ihrem Moment. Und das in einem Pokalspiel ist immer spannend.
1: Osnabrück gegen die Bayern. Anstoß ist um 20.45 Uhr.
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4: Spannend ist auch der Blick auf Bayern Straßen. Der Radio Today Verkehrsdienst meldet zwischen Donnersberger Brücke und Fürstenrieder Straße 1 Kilometer Stau nur noch, Tendenz auflösend. Ich wünsche euch natürlich eine gute Fahrt.
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4: Heutzutage alles spannend ist. In Perlach auf der Bayerwaldstraße, stadtauswärts beim Campus wird geblitzt, am Moosfeld, stadteinwärts aus einem dunklen Caddy, auf der Radelkofer Straße, stadtauswärts in der 30er-Zone. Dann kommen wir zu den Anhängern, es wird geblitzt in Bad Tölz, auf der Bayerwieser Straße, Höhe Friedhof, beidseitig, in Dachau, auf der Brucker Straße, in Marktschwaben auf der Bahnhofstraße, in der Ortsdurchfahrt Aschheim Richtung Feldkirchen, in der Ortsdurchfahrt Königsdorf in der Hauptstraße, in Unterhaching auf der Rathausstraße, in Heidhausen auf der Ismaninger Straße. Für weitere Blitzer wählt die 723-2000.
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4: Tatsächlich spannend ist auch das Wetter. Tatsächlich habe ich vergessen. Morgen wird es eigentlich genauso wie heute. Sonne mit mal mehr, weniger Wolken hier und da auch mal Regen. Der Freitag wird dann wieder spätsommerlich warm mit bis zu 30 Grad und Sonne. Ab dem Samstag kommen an den Alpen Schauer und Gewitter auf. Die Temperatur hier gemessen bei uns 24 Grad in München, Thalkirchen. Und die Zeit, es ist jetzt 19.20 Uhr.

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1: So ihr Lieben, die letzte Open Line naht gegen 19:30, der letzte Radioflohmarkt für euch zum Mitmachen von privat an privat. Verkaufen könnt ihr, was ihr wollt, natürlich nicht zum LKW gefallen, ist klar. 089-723-2000, gleich die Nummer.
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0: Gleich geht's weiter mit den Classics. Jetzt kurzer Aufruf für unseren Radio-Flohmarkt, falls ihr Lust habt, dabei zu sein. Jetzt haben wir ein kleines Zeitfenster für euch. Zwei Aufrufe mache ich, sollte kein Anruf reingehen, geht's natürlich sofort weiter mit Musik. Jetzt könnt ihr wählen die 089 723 2000, um das Auto zu verkaufen, Möbel oder etwas anderes, natürlich von privat an privat. Das ist die Bedingung.
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0: 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Ihr habt eine Wohnungsauflösung. Habt ganz viel Zeugs abzugeben. Dann macht einen Aufruf 089 723 2000. Die Nummer, nennt euren Vornamen. Lasst zweimal langsam gut verständlich für die Hörer zum Mitschreiben die Telefonnummer da. Schon seid ihr im Geschäft. Genauso, wenn ihr etwas sucht, vielleicht sogar eine Garage, eine Lagermöglichkeit, vielleicht eine Wohnung. Oder Sportgeräte, Kunstgegenstände, habt sowas anzubieten. Man kauft sich gerne etwas aus dem Bauch heraus, braucht es eigentlich gar nicht. Es steht dann im Keller rum, staubt nur rum, nimmt auch noch Platz weg. Jemand anderes sucht genauso etwas. 089 723 2000, der letzte Aufruf, denn die Zeit läuft.
3: Radio Today, hallo, wen darf ich begrüßen?
4: Servus, das ist der Manfred.
3: Servus.
4: Aus Pfaffenhofen an der Ilm. Ich habe jetzt heute meine Corvette C3 bei euch schon mal ausgeschrieben gehabt. Ich habe heute neu TÜV gefahren, ohne Mängel.
3: Aha.
4: Baujahr 77, 86.000 Kilometer, technisch und optisch 1A.
3: Okay.
4: Würde ich hergeben, weil ich habe was anderes vor. Also ich gebe es nur an einen Liebhaber her, weil wenn irgendeiner meint, der muss das Ding am Baum hinlenken oder was, das ist ein Schmarrn.
3: Naja, das ist ein Schmarrn.
4: Ich hänge an dem Auto wirklich, aber ich habe jetzt was anderes gesehen, ein Vorgängermodell, und das ist jetzt ein 77er Baujahr, die ich verkaufe.
3: Ja, Wahnsinn.
4: Aha. Und die würde ich gern hergeben. Also ich muss den hergeben, aber ich würde halt gern.
3: Aber Manfred, du hast gesagt 65.000 Kilometer, das ist ja praktisch.
4: 85.000.
3: Ist da Austauschmutter drin, oder?
4: Nein, gar nichts, alles original nachweisbar. Ja,
3: super.
4: Kein Problem.
3: Super, okay.
4: Dunkelweinrot, ganz ein toller Oldtimer.
3: Ja, beschreib den ruhig noch ein bisschen.
4: Habe ich noch nie im Stich lassen, Dreigang, Automatik. Innen rot, außen weinrot, tolle Lackierung, Metallic, also äußerst selten die Lackierung. Also wenn ich rumfahre, geht oft der Daumen hoch. Sehr selten das ist, diese Farbe.
3: Und die Motorisierung?
4: V8 Motor, 5,7 Liter. Also kein Big Block, sondern ein kleiner, das hat 108 PS, das Gerät.
3: Ja, super. Dann gib uns mal die Telefonnummer, zweimal durch bitte.
4: Das ist 0172 987 8102, ich wiederhole, 0172 98 78 102, und die steht im Pfaffenhofen an der Ilm.
3: Wunderbar, da wo das Bier herkommt, gell?
4: Genau.
3: Alles klar. Okay, also Grüße an die Holledau und ich drücke dir die Daumen.
4: Dankeschön, servus.
3: Servus.
4: Schönen Abend,
3: für dich. Servus. 089 723 2000, geht noch was? Morgen früh ab 7.30 Uhr wieder der Radioflohmarkt. Falls ihr euch für den Oldtimer interessiert, ich habe die Nummer auch aufgeschrieben, aber jetzt geht's weiter zurück in die 80er mit Whitesnake.
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1: 19.38 Uhr, die Zeit. Hier ist der Radio Today Verkehrsdienst und der meldet störungsfreien Verkehr im Sendegebiet, so wie sich das gehört. Ich wünsche euch natürlich eine gute und sichere Fahrt. Es wird geblitzt in Perlach auf der Bayerwaldstraße, statt auswärts beim Campus am Moosfeld, statt einwärts aus einem dunklen Caddy. Auf der Radelkofer Straße, statt auswärts in der 30er-Zone aus einem Caddy. Dann kommen die Anhänger auf der Bayerwieser Straße in Bad Tölz, also Bad Tölz, Bayerwieser Straße, Höhe Friedhof, beidseitig in der 50er-Zone. So heißt es auf Deutsch dann, in Dachau auf der Brucker Straße, in Markt Schwaben auf der Bahnhofstraße, in der Ortsdurchfahrt Aschheim Richtung Feldkirchen, in der Ortsdurchfahrt Königsdorf, in der Hauptstraße bei der Tankstelle, in Unterhaching an der Rathausstraße beim Rathaus und auf der Ismaninger Straße in Heidhausen in der 30er-Zone beidseitig. Für neue Blitzerwelt die 723-2000. Jetzt geht's weiter mit Flash in the Pan.

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1: Wie war das noch in einem Helge Schneider Film? Schau mal, ein Portemonnaie voller Geld. Hurra, uns gehört die ganze Welt. Nach Jahren der Flaute hellen sich die Aussichten für die deutsche Wirtschaft auf.
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1: Mehr dazu gleich.
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My Precious Thing von Yorka. Ihre Mutter war Mallorca. 19.48 Uhr die Zeit. Ihr hört die Quicktimes auf Radio Today. Hier kommt meine letzte Meldung. Und es geht natürlich um das Wichtigste im Leben. Nein, nicht um die Liebe, sondern ums Geld. Dabei ist es ja die Gesundheit. Nach Jahren der Flaute hellen sich die Aussichten für die deutsche Wirtschaft immer mehr auf. Nicht zuletzt wegen starker Exporte erwartet das Deutsche Institut für Wirtschaftsforschung deutlich mehr Wachstum in den kommenden beiden Jahren. Nach einer starken ersten Jahreshälfte dürfte die deutsche Wirtschaft 2026 um 1,2% zulegen, teilte das DIW in Berlin mit. Damit hat das Institut seine Prognose von Juni mehr als verdoppelt, als nur ein Mini-Wachstum von 0,5% für dieses Jahr erwartet wurde. Denn Kleinvieh macht ja eben auch Mist. Prozent für dieses Jahr erwartet wurde. Denn Kleinvieh macht ja eben auch Mist.

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2: 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Die genaue Zeit, es ist jetzt 20 Uhr.

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1: Ich bin Joshua Heise. Arbeitgeberpräsident Dulger will das Betriebsverfassungsgesetz reformieren. Sein Argument: Betriebsräte würden Firmenumbauten oder Werksschließungen verlangsamen. Er schlägt vor, dass Unternehmen in dringenden Fällen auch ohne Zustimmung der Betriebsräte entscheiden können. Außerdem sollen Betriebsräte verkleinert werden. Laut einer aktuellen Studie haben nur noch 7% der Unternehmen überhaupt einen Betriebsrat. Meist sind es große Firmen. Das Bundeskabinett hat eine Einkommenssteuerreform auf den Weg gebracht, mit der vor allem Familien und Menschen mit kleinen und mittleren Einkommen entlastet werden sollen. Und ein neues Kita-Gesetz sieht unter anderem Sprachtests für alle Vierjährigen vor. Zoe Tassovali berichtet.
2: Losgehen soll die Steuerreform Anfang kommenden Jahres. Die volle Entlastung kommt aber später. Ab 2028 sollen viele Familien jedes Jahr insgesamt 10 Milliarden Euro weniger zahlen. Dafür soll die Reichensteuer bei sehr hohen Einkommen früher greifen. Bei den Kitas schaut der Bund besonders auf Einrichtungen in schwierigeren Gegenden. Sie sollen mehr Personal bekommen.
1: In den Schutz von Deutschlands kritischer Infrastruktur muss mehr Geld gesteckt werden. Das fordert die Deutsche Polizeigewerkschaft nach 2 Angriffen auf Umspannwerke in Brandenburg und Nordrhein-Westfalen. Laut Gewerkschaftschef Teggerts fehlt es nicht an technischen Möglichkeiten, sondern an konsequenten Investitionen. Moderne Sensorik und digitale Überwachung würden international bereits erfolgreich genutzt. Greifbar nah und doch kaum genutzt. Glasfaser ist nach wie vor nicht der große Renner. Laut einer aktuellen Marktanalyse haben im Juni nur 27,5% der Haushalte und Unternehmen mit Glasfaseranschluss diesen auch aktiviert. Ähnlich wenig wie im Jahr zuvor. Gründe sind demnach der Preis und ein vergleichsweise gutes VDSL-Netz. Rot sind sonst nur die S-Bahnen der Deutschen Bahn. Auf der Strecke Nürnberg-Ingolstadt fährt derzeit aber eine weitere feuerrote Lok, nämlich der Frecciarossa, ein italienischer Schnellzug. Das Ganze ist eine Testphase von 300 Tagen. Denn ab Sommer 2027 soll der rote Pfeil, wie der Zug wörtlich übersetzt heißt, Fahrgäste mit bis zu 300 km/h direkt von München nach Rom bringen. Eigentlich sollte das Projekt diesen Dezember starten.
3: Der KI-generierte Autoverkehrsdienst meldet normalen Verkehr in und um München. Mit aktuellen Daten vom MET Norwegen, hier das KI-generierte Wetter für München. In der anbrechenden Nacht verdichten sich die Wolken und es bleibt bewölkt. Die Temperaturen sinken auf angenehme 15 Grad ab. Morgen hingegen zeigt sich das Wetter von seiner sonnigen Seite. Wir können uns auf einen strahlend sonnigen Tag freuen, der seine Höchstwerte bei etwa 25 Grad erreicht.

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2: 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Die genaue Zeit. Es ist jetzt 21 Uhr und 3 Minuten.
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1: Ich bin Joshua Heise. Elektrogeräte werden nach Zahlen des Marktforschungsunternehmens NIQ dieses Jahr wohl teurer und weniger. Grund: wegen des KI-Booms werden Produktionskapazitäten für Chips in den Ausbau von Rechenzentren verlagert. Moderne Prozessoren und schnelle Speichermodule für Smartphones oder Laptops werden so zur Mangelware. Thomas Thunfeld berichtet.
2: Modelle zum Beispiel mit größeren Speicherkapazitäten und mehr Rechenleistung als üblich werden seltener angeboten und teurer. Auch günstigere Einstiegsmodelle würden weniger angeboten, so die Marktforscher. Das gilt übrigens nicht nur für Smartphones und Laptops, sondern auch für PCs und Spielekonsolen.
1: Die Anschläge auf Umspannwerke in Brandenburg und Nordrhein-Westfalen waren wahrscheinlich koordiniert. Davon geht Brandenburgs Innenminister Redmann aus. Daher sei es auch folgerichtig, dass der Generalbundesanwalt prüft, ob er die Ermittlungen übernimmt. Am Dienstag hatten Unbekannte in den beiden Bundesländern Anschläge auf die Stromversorgung verübt. Bekennerschreiben gibt es noch keine. In den Ermittlungen zum vereitelten Drohnenanschlag auf den Flughafen Leipzig-Halle haben die Behörden zwei Verdächtige ausgemacht. Laut übereinstimmenden Medienberichten handelt es sich um zwei Männer aus Lettland und Belarus mit russischem Pass. Die Bundesregierung hatte gestern offiziell Russland für den Anschlagsversuch verantwortlich gemacht. Die EU hat sich dem Vorwurf angeschlossen und neue Sanktionen angekündigt. Bundesumweltminister Schneider sieht in der Sturzflut im Himalaya einen weiteren Beleg für die Folgen der Erderwärmung. Der SPD-Politiker fordert deshalb, CO2-Emissionen schnellstmöglich zu senken. Zudem verlangt er eine bessere Zusammenarbeit, damit besonders vom Klimawandel betroffene Regionen sich besser vorbereiten und Schäden möglichst vermeiden können. In Höchstadt im Fichtelgebirge müssen Anwohner ihr Leitungswasser abkochen. Bei einer Routinekontrolle hat das Landratsamt Wunsiedel Keime in der zentralen Wasserversorgung entdeckt. Betroffen sind alle Bewohner der Versorgungsgebiete Höchstadt und Hofmühle. Das Gesundheitsamt will Bescheid geben, sobald das Abkochen nicht mehr nötig ist.
3: Der KI-generierte Autoverkehrsdienst meldet normalen Verkehr in und um München. Mit aktuellen Daten vom MET Norwegen, hier das KI-generierte Wetter für München, schauen wir mal in die nähere Zukunft. Die Nacht zum Donnerstag sieht bewölkt aus, mit Temperaturen, die bis auf 15 Grad sinken werden. Doch das sollte uns nicht allzu sehr stören, schließlich haben wir am morgigen Tag viel Sonne zu erwarten. Und dabei geht's richtig hoch, die Höchstwerte erreichen einen freundlichen Wert von rund 25 Grad.

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1: Hi Rockers, hier ist eure Lieblingsband Magical Heart aus München. 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
2: Sie hören Radio Today 89 München. Die genaue Zeit. Es ist jetzt 22 Uhr und 2 Minuten.
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1: Ich bin Christian Lang. Nach dem Drohnenanschlagsversuch auf dem Flughafen Leipzig-Halle droht Russland ein umfassendes neues EU-Sanktionspaket. Laut EU-Außenbeauftragter Kallas soll es rund 1600 weitere Personen und Unternehmen mit Verbindungen zum russischen Militärkomplex treffen. Die Bundesregierung macht Russland für den Anschlagsversuch verantwortlich und hat bereits eigene Strafmaßnahmen angekündigt. Moskau spricht von Beweisfälschung und will Gegenmaßnahmen einleiten. Das Bundeskabinett hat das neue Kita-Gesetz von Familienministerin Karin Prien gebilligt. Dadurch sollen Vierjährige künftig bundesweit einheitlich auf Sprache und Entwicklung getestet werden. Bis 2034 will der Bund dafür 9,25 Milliarden Euro ausgeben. Soita Sowali berichtet.
2: Prien sagt, noch immer entscheidet das Elternhaus viel zu stark darüber, welche Chancen ein Kind später hat. Genau deshalb will sie schon vor der Schule ansetzen. Sozialverbände finden die Pläne natürlich gut. Die Grünen kritisieren allerdings die Finanzierung. Sie rechnen vor, dass der Bund künftig deutlich weniger Geld pro Jahr für frühkindliche Bildung bereitstellt.
1: In den Schutz von Deutschlands kritischer Infrastruktur muss mehr Geld gesteckt werden. Das fordert die Deutsche Polizeigewerkschaft nach zwei Angriffen auf Umspannwerke in Brandenburg und Nordrhein-Westfalen. Laut Gewerkschaftschef Teggarts fehlt es nicht an technischen Möglichkeiten, sondern an konsequenten Investitionen. Moderne Sensorik und digitale Überwachung würden international bereits erfolgreich genutzt. Arbeitgeberpräsident Dulger will das Betriebsverfassungsgesetz reformieren. Sein Argument, Betriebsräte würden Firmenumbauten oder Werksschließungen verlangsamen. Er schlägt vor, dass Unternehmen in dringenden Fällen auch ohne Zustimmung der Betriebsräte entscheiden können. Außerdem sollen Betriebsräte verkleinert werden. Laut einer aktuellen Studie haben nur noch 7% der Unternehmen überhaupt einen Betriebsrat. Meist sind es große Firmen. Rot sind sonst nur die S-Bahnen der Deutschen Bahn. Auf der Strecke Nürnberg-Ingolstadt fährt derzeit aber eine weitere feuerrote Lok, nämlich der Freccia Rossa, ein italienischer Schnellzug. Das Ganze ist eine Testphase von 300 Tagen, denn ab Sommer 2027 soll der rote Pfeil, wie der Zug wörtlich übersetzt heißt, Fahrgäste mit bis zu 300 Stundenkilometern direkt von München nach Rom bringen. Eigentlich sollte das Projekt diesen Dezember starten.
3: Der KI-generierte Autoverkehrsdienst meldet normalen Verkehr in und um München. Mit aktuellen Daten vom MET Norwegen hier das KI-generierte Wetter für München. Die Nacht zum Donnerstag wird bewölkt. Die Temperaturen sinken auf etwa 15 Grad. Morgen erwarten wir eine Mischung aus Bewölkung und Sonne mit Höchsttemperaturen von rund 25 Grad. Vereinzelt kann es zu Regenschauern kommen.

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2: Sie hören Radio Today 89 München. Die genaue Zeit, es ist jetzt 23 Uhr und 3 Minuten.

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1: Ich bin Christian Lang. Russland muss nach dem Anschlagsversuch mit einer Sprengstoffdrohne auf dem Flughafen Leipzig-Halle mit einem neuen Sanktionspaket der EU rechnen. Die Europäische Union bereitet Strafmaßnahmen gegen 1600 weitere Personen und Unternehmen vor, die Verbindungen zum militärisch-industriellen Komplex Russlands haben. David Riemer berichtet.
2: Dazu gehören unter anderem die Schließung des Generalkonsulats in Bonn und die Ausweisung zahlreicher Diplomaten. Russlands Präsident Putin bezeichnete die Maßnahmen als schweren Fehler und sprach von Beweisfälschung. Außenminister Wadefuhl wies die Vorwürfe zurück. Auch Frankreich und Finnland unterstützen weitere Sanktionen gegen Moskau. Laut Medienberichten haben die Ermittler inzwischen zwei Tatverdächtige im Visier.
1: Nach dem Angriff auf das Stromnetz in Südbrandenburg gehen die Ermittler davon aus, dass auch die Störung an einem Umspannwerk in Bergheim bei Köln auf verfassungsfeindliche Sabotage zurückgeht. Unbekannte haben Kabel über die Oberleitung gebracht und so einen Kurzschluss verursacht. Das sagte Nordrhein-Westfalens Innenminister Herbert Reul. An beiden Orten sind Abschussvorrichtungen und Pyrotechnik gefunden worden. Mit einem neuen Kita-Gesetz will die Bundesregierung die frühkindliche Bildung verbessern. Bei jedem Kind soll spätestens im Alter von 4 Jahren der Sprach- und Entwicklungsstand überprüft werden. Das hat das Kabinett beschlossen. Bei Bedarf werden die Kinder dann gefördert, damit der Start in der Grundschule besser klappt. Der Bundestag muss noch zustimmen. Die Benzinpreise in Deutschland ziehen an. Laut ADAC verteuerte sich Super E10 innerhalb einer Woche im Schnitt um 2,8 Cent je Liter. Diesel wurde dagegen um 1,6 Cent günstiger. Trotz gestiegener Rohölpreise infolge des Iran-Konflikts hält der ADAC die Preispolitik der Mineralölkonzerne für nicht nachvollziehbar. Insgesamt sei das Preisniveau zu hoch. Die Fußballer des FC Bayern haben souverän die zweite Runde im DFB-Pokal erreicht. Der Titelverteidiger gewann sein Erstrundenspiel beim Zweitligisten VfL Osnabrück klar mit 4:1. Nach frühem Rückstand wurden die Münchner ihrer Favoritenrolle gerecht. Die zweite Pokalrunde wird am Samstag ausgelost.
3: Der KI-generierte Autoverkehrsdienst meldet normalen Verkehr in und um München. Mit aktuellen Daten vom MET Norwegen hier das KI-generierte Wetter für München. Die Nacht ist bereits dunkel und bewölkt über uns hereingebrochen. Mit Tiefstwerten von etwa 15 Grad kann es ein wenig kühl werden, besonders in den frühen Morgenstunden. In einigen Stunden aber, wenn die Sonne aufgeht, erwarten wir einen interessanten Mix aus Wolken und Sonnenstrahlen am morgigen Tag. Die Temperaturen werden bis zu Höchstwerten von etwa 25 Grad steigen. Allerdings gibt es auch die Chance auf vereinzelte Regenschauer, die den Tag ein wenig abkühlen könnten.

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3: Sie hören Radio Today 89 München. Die genaue Zeit, es ist 0 Uhr und eine Minute.

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1: Ich bin Christian Lang. Das Bundeskabinett hat die Einkommensteuerreform der schwarz-roten Koalition beschlossen. Ab 2028 sollen Bürger um rund 10 Milliarden Euro pro Jahr entlastet werden, vor allem kleine und mittlere Einkommen sowie Familien mit Kindern. Der Grundfreibetrag steigt, der Spitzensteuersatz von 42% greift erst ab 70.600 Euro. Laut Finanzminister Klingbeil sollen Familien mit Kindern ab 2028 über 600 Euro im Jahr mehr zur Verfügung haben. Mit bis zu 300 km/h ist aktuell dieser italienische Schnellzug auf der Strecke Nürnberg-Ingolstadt unterwegs, der Freccia Rossa. Der rote Pfeil, wie der Zug wortwörtlich heißt, wird dort momentan getestet. Ab dem nächsten Sommer kommt der Zug dann auf der Strecke von München nach Rom zum Einsatz. Das Projekt hätte eigentlich erst im Dezember starten sollen. Elektrogeräte werden nach Zahlen des Marktforschungsunternehmens NIQ dieses Jahr wohl teurer und weniger. Grund: wegen des KI-Booms werden Produktionskapazitäten für Chips in den Ausbau von Rechenzentren verlagert. Moderne Prozessoren und schnelle Speichermodule für Smartphones oder Laptops werden so zur Mangelware. Thomas Thonfeld berichtet.
2: Modelle zum Beispiel mit größeren Speicherkapazitäten und mehr Rechenleistung als üblich werden seltener angeboten und teurer. Auch günstigere Einstiegsmodelle würden weniger angeboten, so die Marktforscher. Das gilt übrigens nicht nur für Smartphones und Laptops, sondern auch für PCs und Spielekonsolen.
1: Die Vier-Schanzentournee wird in diesem Jahr 75 und für dieses Jubiläum gibt es ab jetzt Tickets für alle 4 Austragungsorte, sowohl bei uns in Bayern als auch in Österreich. Zum ersten Mal überhaupt springen bei der Vier-Schanzentournee auch die weltbesten Frauen um den Titel. Wie immer geht's in Oberstdorf los mit dem Auftaktspringen am 28. Dezember. Der FC Bayern ist souverän in der zweiten Runde im DFB-Pokal. Der Rekordmeister hat sein Erstrundenspiel beim VfL Osnabrück mit 4:1 gewonnen. Nach einem frühen Rückstand wurden die Münchner ihrer Favoritenrolle gerecht. Am Samstag wird die zweite Pokalrunde ausgelost.
3: Der KI-generierte Autoverkehrsdienst meldet normalen Verkehr in und um München. Mit aktuellen Daten vom MET Norwegen hier das KI-generierte Wetter für München. Schauen wir nun auf das Wetter für die kommende Zeit. Morgen früh erwarten uns teils bewölkte Teile des Himmels, aber auch genügend Sonnenstrahlen, dazu mäßige Temperaturen von etwa 16 Grad. Zum Mittag hin klart es dann weiter auf und wir erleben einen sonnigen Tag mit nur wenigen Wolken bei angenehmen 23 Grad. Gegen Nachmittag verdichten sich die Wolken leicht, aber es bleibt noch ein wenig Sonne sichtbar, während die Temperaturen auf etwa 24 Grad ansteigen. Es besteht zudem eine geringe Wahrscheinlichkeit für einzelne Regenschauer. Abends setzt dann eine starke Bewölkung ein und die Temperaturen gehen wieder zurück auf etwa 18 Grad. In der Nacht bleibt es stark bewölkt mit Tiefstwerten um die 16 Grad.

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1: Ich bin Christian Lang. Russland muss nach dem Anschlagsversuch mit einer Sprengstoffdrohne auf dem Flughafen Leipzig-Halle mit einem neuen Sanktionspaket der EU rechnen. Die Europäische Union bereitet Strafmaßnahmen gegen 1600 weitere Personen und Unternehmen vor, die Verbindungen zum militärisch-industriellen Komplex Russlands haben. David Riemer berichtet.
2: Dazu gehören unter anderem die Schließung des Generalkonsulats in Bonn und die Ausweisung zahlreicher Diplomaten. Russlands Präsident Putin bezeichnete die Maßnahmen als schweren Fehler und sprach von Beweisfälschung. Außenminister Wadefuhl wies die Vorwürfe zurück. Auch Frankreich und Finnland unterstützen weitere Sanktionen gegen Moskau. Laut Medienberichten haben die Ermittler inzwischen zwei Tatverdächtige im Visier.
1: Nach dem Angriff auf das Stromnetz in Südbrandenburg gehen die Ermittler und auch NRW-Innenminister Herbert Reul davon aus, dass auch die Störung an einem Umspannwerk in Bergheim bei Köln auf verfassungsfeindliche Sabotage zurückgeht. An beiden Orten sind Abschussvorrichtungen und Pyrotechnik gefunden worden. Reul sagte am Abend im ZDF,
3: na, mittlerweile sind wir relativ sicher, dass es viele Parallelen gibt. Zum Beispiel die Abschussvorrichtungen, die wir gesehen haben, die ja wahrscheinlich dazu geführt haben, dass man die Kabel über das Überspannungsnetz geschickt hat, ist so ähnlich gelaufen. Also es spricht vieles dafür, dass es kein Zufall ist, dass beide Ereignisse an diesen Tagen stattfinden.
1: Mit einem neuen Kita-Gesetz will die Bundesregierung die frühkindliche Bildung verbessern. Bei jedem Kind soll spätestens im Alter von 4 Jahren der Sprach- und Entwicklungsstand überprüft werden. Das hat das Kabinett beschlossen. Bei Bedarf werden die Kinder dann gefördert, damit der Start in der Grundschule besser klappt. Der Bundestag muss noch zustimmen. In Abensberg herrscht ab heute wieder Ausnahmezustand. Der Gillermoos geht los, Deutschlands ältester Jahrmarkt. 5 Tage lang feiern die Niederbayern, viele von ihnen nehmen extra Urlaub. Sie haben die Wahl zwischen einigen Bierzelten. Dazu ist die Verkaufsduld sehr beliebt. Eines der Highlights ist natürlich der politische Gillermoos am Montag, wenn die Parteien wieder zeitgleich ihre Politprominenz ans Rednerpult schicken. Der FC Bayern ist souverän in der 2. Runde im DFB-Pokal. Der Rekordmeister hat sein Erstrundenspiel beim VfL Osnabrück mit 4:1 gewonnen. Nach einem frühen Rückstand wurden die Münchner ihrer Favoritenrolle gerecht. Am Samstag wird die 2. Pokalrunde ausgelost.
4: Der KI-generierte Autoverkehrsdienst meldet auf der A94 von München in Richtung Passau, ist zwischen Pastetten und Lengdorf der Standstreifen blockiert. Hier besteht Gefahr durch ein liegen gebliebenes Fahrzeug sowie eine Ölspur auf der Fahrbahn. Bitte vorsichtig fahren. Ihr Autoverkehrsdienst wünscht gute Fahrt. Mit aktuellen Daten vom MET Norwegen hier das KI-generierte Wetter für München. Zunächst also ein recht milder Start in den Tag. Am Morgen erwarten uns teils bewölkte Abschnitte mit Sonnenschein und Temperaturen von etwa 17 Grad. Nachmittags lockert die Bewölkung auf und wir können mit sonnigen Phasen bei 23 Grad rechnen, bevor sich im weiteren Tagesverlauf die Wolken wieder verdichten. Es bleibt jedoch noch ein wenig Sonne übrig, während die Temperatur auf etwa 24 Grad ansteigt. Vereinzelt kann es zudem zu Regenschauern kommen. Am Abend dominieren dann starke Bewölkungen bei Temperaturen um die 18 Grad. In der Nacht bleibt es stark bewölkt und die Tiefstwerte gehen auf etwa 16 Grad zurück.

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1: Hey, wir sind die Band Domino aus Nürnberg und das ist unser Song Night is Calling auf